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1: Here we go.
2: Die Hit Factory in New York City ist eines der begehrtesten Aufnahmestudios in den USA. Springsteen produziert dort mit besonderer Vorliebe.
3: Hey there, mister. Can you tell me what happened? The seeds I've sown.
2: Und das ist Springsteen, auch liebevoll genannt der Boss bei der Arbeit.
3: As to why they've never grown. They just blow around from town to town till a back out on these fields.
2: Seine Ehrlichkeit machte ihn in den frühen 70ern beliebt und rasch berühmt. Bruce Springsteen ist ein romantischer Mythos, ein einfacher Junge, einer von uns. Mit 14 borgt er sich für $18 eine Gitarre aus dem Leihhaus und gründet eine Schülerband. Jahrelang tingelt er durch verrauchte Clubs und unterschreibt 1972 auf einem unbeleuchteten Parkplatz seinen ersten Plattenvertrag.
4: You know, you may choose a story or a set of characters.
2: Du entwickelst Charaktere und Geschichten, wenn du schreibst, erzählt Springsteen. Dein Job ist, all das miteinander zu verbinden. Und wenn du dich am Ende selbst darin wiederfindest, dann bist du glaubhaft.
4: Create understanding. The song always fails, unless you can find yourself in those characters in some fashion.
2: Ein Markstein in Springsteens Karriere ist die LP The Rising, ein tönendes Mahnmal für die Terroropfer vom 11. September 2001. Daraus der Titelsong.

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0: 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Warpigs von Black Sabbath.
1: Der Text, die Stimmung des Songs, also schon mal sehr beeindruckend. Und ein weiterer Aspekt, der den Song unvergleichlich macht, ist die für diese Zeit noch sehr unkonventionelle Art, Gitarre zu spielen. Also so wie Tony Iommi das macht, mit dieser wirklich gedrückten Stimmung, simplen Akkorden und ganz wenig Schnickschnack. Der Ursprung für diese reduzierte Technik ist übrigens ein Unfall in einer Metallfabrik, in der er als 17-Jähriger gearbeitet hat. Seine Hände sind damals unter eine Maschine geraten und im nächsten Moment sind die Spitzen von zwei Fingern ab. Der junge Tony, der ist natürlich schockiert und denkt zunächst, oh Gott, das war's mit dem Gitarrespielen. Aber dann zeigt ihm ein Freund die Musik von Django Reinhardt, diesem ganz berühmten Swing-Gitarrist, der mehrere Finger verloren hatte und trotzdem zu einem der besten Gitarristen der Welt wurde. Ja, und das hat Iommi dann dazu ermutigt, nicht aufzugeben. Und er hat sein Spiel also an diese Verletzung angepasst. Und ja, die Art und Weise, wie er nach diesem Unfall gespielt hat, sehen viele als die Urform des Heavy Metal. Und die manifestiert sich dann definitiv auch in diesem ausgedehnten Gitarrensolo in Warpigs. Und ja, das ist beeindruckend. Deshalb haben sich natürlich auch viele junge Metal-Musiker diesen Stil angeeignet, weil er halt einfach unverwechselbar ist und damals was Besonderes war.

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1: Ich bin Jana Klonikowski. Im dritten Spiel unter Bundestrainer Jürgen Klopp hat die DFB-Elf den ersten Sieg gefeiert. Gegen Serbien setzten sich die Deutschen in der Nations League mit 2:0 durch. Am Sonntag steht dann das Rückspiel gegen Griechenland an. Das Hinspiel hatten die Deutschen verloren. Wer schon seit rund 4 Jahren Amazon Prime hat, zahlt erstmal weniger. Der Bundesgerichtshof hat eine Preiserhöhung im September 2022 für unwirksam erklärt. Amazon hatte die Kosten für das Abo damals ohne Zustimmung erhöht. Alle, die es auch schon vorher hatten, zahlen jetzt vorerst den alten Preis. Am wieder aufgelegten Tankrabatt scheiden sich die Geister. Laut ARD Deutschlandtrend hält fast die Hälfte der Deutschen ihn für richtig. Fast genauso viele finden ihn falsch. Der Tankrabatt gilt seit gestern wieder. Die Spritpreise sind zunächst auch entsprechend gesunken. Auf der internationalen Raumstation ISS ist eine neue Crew eingetroffen. Der Flug der SpaceX-Rakete mit den 2 US-Astronauten, einem Kanadier und einem Russen an Bord, dauerte weniger als 8 Stunden. Die bisherige ISS-Crew hatte im Februar noch mehr als 30 Stunden gebraucht.
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1: Fiktive Rockbands hatte es vor Spinal Tap schon gegeben. Wir denken an die Beatles-Satire The Ruttles, ebenfalls als Dokumentarfilm inszeniert und das schon in den 70ern. Auch halbfiktive Acts waren längst bekannt, aus TV-Serien wie The Archies oder die Partridge Family. In letzterer hatte David Cassidy seine Sangeskünste bewiesen. Der Rest jener singenden Großfamilie bestand aus Schauspielern. Ihre Musik wurde in Wahrheit von Studiomusikern eingespielt.
2: Listen.

0: Weiß Spinal Tap spielen die drei Hauptdarsteller ihre Instrumente selbst. Ihre Fähigkeiten sind dabei begrenzt. Es geht auch nicht um Perfektion. Nach dem Film von Regisseur Rob Reiner entwickelt die Band ein Eigenleben, gibt Konzerte vor realem Publikum. Michael McKean, Christopher Guest und Harry Shearer bringen ihr Anliegen auf den Punkt. Wir wollen eine interaktive Verständigung mit dem Publikum, einen Dialog. Und wenn wir drei zusammen auf der Bühne stehen, dann wird es sowieso irgendwie komisch.
1: We can't be in front of the public without being funny, darling.
2: Well, yeah, this is yourself. This is the funny part.
0: Musik, so grottenhaft mittelmäßig und manchmal auch schon schlecht. Wahrhaftiger Kult. Hier sind Spinal Tap und Heavy Duty.

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1: Wer sind eigentlich Limp Bizkit? Also, die haben sich 1994 in Jacksonville, Florida gegründet. Ich sag mal so, was der Name Limp Bizkit wirklich genau bedeuten soll, beziehungsweise warum sich die Band so genannt hat, dazu gibt's mehrere Theorien. Angeblich soll ein Kumpel von Frontmann Fred Durst mal gesagt haben, dass sich sein Kopf wie ein Limp Bizkit, also wie ein schlaffer Keks, anfühlt. Aus Bizkit, also dem englischen Wort für Keks, wurde dann Bizkit und später dann Bizkit mit der Schreibweise, wie wir sie heute kennen, also B-I-Z-K-I-T.
2: Eine andere Theorie, die recht weit verbreitet ist, besagt, dass Fred Durst mal in einem Gebrauchtwarenladen gearbeitet hat. Und da kam dann öfter mal ein älterer Mann hin, um Kekse zu kaufen. Der Mann soll wohl gehinkt haben und Durst hat ihn dann als, im Witz sozusagen, als Limp Bizkit, also eben als schlaffer Keks benannt. Und weil das so doll bei ihm hängen geblieben ist, wurde halt seine Band danach benannt.
1: In einem Buch über die Band, das auch genauso heißt wie die Band selbst, steht aber auch, dass der Bandname eigentlich gar keine bestimmte Bedeutung hat, sondern einfach nur eine Reaktion aus den Leuten hervorrufen soll. Da steht, der Name soll die Leute abschrecken, sagt Durst in dem Buch. Viele Leute nehmen die CD in die Hand und denken, Limp Bizkit? Oh, die müssen scheiße sein. Von diesen Leuten wollen wir gar nicht erst, dass sie unsere Musik hören.
2: In einem AMA, also Ask Me Anything, also quasi eine virtuelle Fragerunde, hat er einem Fan auf die Frage, was der Bandname bedeutet, geantwortet. Ich wollte, dass es genauso leicht von der Zunge rollt wie zum Beispiel Led Zeppelin, aber so seltsam ist, dass man Schwierigkeiten hat, ihn zu vergessen. Ich erinnere mich da an Namen wie Gimp, Disco, Split, Dickslit, Bitch Piglet und Blotfart. Außerdem haben wir diesen Namen oder Zweck nie wirklich ernst genommen, da die Chancen, zu diesem Zeitpunkt Erfolg zu haben, gering bis gleich null waren.

Und natürlich auch The Killers. 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
5: Ich bin Jana Klonikowski. Schönen guten Morgen. Erster Sieg für die deutsche Fußballnationalmannschaft unter Bundestrainer Jürgen Klopp. Im Nations League-Spiel gegen Serbien gab es einen 2:0 Erfolg. Die Amtszeit von Klopp war zuvor mit einem Unentschieden und einer Niederlage gestartet. Der Bundesgerichtshof hat die Preiserhöhung von Amazon Prime vor 4 Jahren für unwirksam erklärt. Der Online-Riese hätte das Abo nicht einfach ohne Zustimmung teurer machen dürfen, so die Richter. Für Kunden, die schon vor September 2022 Prime hatten, gelten jetzt erstmal die alten Preise. Das Kanzleramt bremst die geplante Zuckersteuer aus. Der Entwurf von Bundesfinanzminister Klingbeil sei in der Regierung so nicht mehrheitsfähig, heißt es. Die Zuckersteuer soll eigentlich ab Mitte kommenden Jahres aufgezuckerte Getränke wie Cola oder Eistee erhoben werden. Der Tankrabatt gilt wieder und stößt bei den Menschen im Land auf ein geteiltes Echo. Die Maßnahme ist richtig, sagt knapp die Hälfte im ARD Deutschland-Trend. Fast genauso viele halten sie aber auch für falsch. 20 Millionen Euro für 2 Pandas im Münchner Zoo, Sonnensegel unter großen Bäumen in Stuttgart oder tausende nicht genutzte Laptops in Schleswig-Holstein. Der Steuerzahlerbund hat sein neues Schwarzbuch veröffentlicht. 100 Fälle sollen die Verschwendung von Steuergeldern zeigen.
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1: Wir schreiben das Jahr 2005 und die vielleicht bekannteste Symphonic Metal Band der Welt trennt sich spektakulär und ziemlich öffentlichkeitswirksam von ihrer Sängerin Tarja Turunen. Der Brief, mit dem die Band ihre Entscheidung kommuniziert, so eine Art offener Rauswurf, wird zum Szene-Talk. Und die einen verstehen's, die anderen verurteilen's. Doch wie auch immer, man steht dazu und eins war klar, ohne Tarja war Nightwish erstmal nicht mehr Nightwish.
2: Genau, und jetzt, da fragt man sich natürlich, wie geht's weiter, ne? Neue Sängerin, neue Songs, neues Kapitel. Man kennt es, aber wie überzeugt man eben die Welt, dass das hier nicht das Ende ist, sondern eben ein Neuanfang? Die Antwort, die kam dann relativ zügig, 2007 dann, in Form eines Songs, der alles wieder zusammenfügen sollte. Natürlich Amaranth, klar.
1: Genau, Amaranth war dann die erste große Single mit der neuen Stimme der Band. Annette Olsson, eine Schwedin mit einer warmen, klaren Stimme, ganz anders als Tarjas Opernsopran. Und genau das war auch dann die Herausforderung. Wie schafft man es, nicht zu kopieren, sondern eben zu transformieren?
2: Ja, Nightwish hätten versuchen können, Tarja zu ersetzen, haben sie natürlich aber nicht. Stattdessen haben sie sich erlaubt, neu zu klingen, frischer, zugänglicher, melodischer und so, ne? Aber ohne auf den orchestralen Bombast zu verzichten, für den sie bekannt waren. Tuomas Holopainen, das ist ja der Mastermind der Band, also Gründungsmitglied und Keyboarder, der sagte später sinngemäß, wir wollten ja, dass Annette wie sie selbst klingt, ne, nicht wie Tarja 2.0 oder sowas. Und genau das hört man auch. Amaranth klingt nicht wie ein Restposten der Vergangenheit, sondern eben wie der erste Atemzug einer neuen Band.

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1: Die britische Gruppe T-Rex gehörte in den 70er Jahren zu den Ausnahmeerscheinungen im Musikgeschäft. Hochkarätig besetzt mit Spitzenmusikern entstanden Songs, die einige Kritiker dazu bewogen, T-Rex als die neuen Beatles zu feiern. 1970 hatten sich die Fab Four aus Liverpool getrennt. 1971 begannen die Erfolgsjahre für T-Rex.
2: Aber noch nicht abschalten, T-Rex kommt gleich noch einmal, spielt ein Lied, nämlich Get It On.
3: Nun wieder BBC London, Top of the Pops, ihr hört T-Rex mit Children of the Revolution.
1: Die neuen Beatles wurden sie zwar nicht, aber dafür Ikonen des Glamrock, glamourös und intergalaktisch glitzernd. Die britische Szene der frühen 70er Jahre wäre ohne sie nicht denkbar gewesen. T-Rex, das stetige Motto, I love to boogie.

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2: Ich bin Jana Klonikowski. Schönen guten Morgen. Im dritten Spiel unter Bundestrainer Jürgen Klopp hat die DFB 11 den ersten Sieg gefeiert. Gegen Serbien setzten sich die Deutschen in der Nations League mit 2:0 durch. Am Sonntag steht dann das Rückspiel gegen Griechenland an. Das Hinspiel hatten die Deutschen verloren. Wer schon seit rund 4 Jahren Amazon Prime hat, zahlt erstmal weniger. Der Bundesgerichtshof hat eine Preiserhöhung im September 2022 für unwirksam erklärt. Amazon hatte die Kosten für das Abo damals ohne Zustimmung erhöht. Alle, die es auch schon vorher hatten, zahlen jetzt vorerst den alten Preis. Am wieder aufgelegten Tankrabatt scheiden sich die Geister. Laut ARD Deutschlandtrend hält fast die Hälfte der Deutschen ihn für richtig. Fast genauso viele finden ihn falsch. Der Tankrabatt gilt seit gestern wieder. Die Spritpreise sind zunächst auch entsprechend gesunken. Auf der internationalen Raumstation ISS ist eine neue Crew eingetroffen. Der Flug der SpaceX-Rakete mit den 2 US-Astronauten, einem Kanadier und einem Russen an Bord, dauerte weniger als 8 Stunden. Die bisherige ISS-Crew hatte im Februar noch mehr als 30 Stunden gebraucht.
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3: Guten Morgen, liebe Frühaufsteher. Habt ihr die Haare schon gemacht? Dann hauen wir die jetzt wieder durcheinander.
4: 3 Wettertaft eventuell, dann sollte doch alles weiter sitzen.
3: Weiß ich nicht.
4: Das war dann die Werbung von der Frau, die immer aus dem Flieger ausgestiegen ist. Weißt du, 3 Wettertaft, die Frisur sitzt.
3: Ja, aber ganz ehrlich, die ist nie bei den Scorpions gelandet. Sonst hätte das nicht funktioniert.
4: Die pusten uns jetzt rein in den Freitagmorgen mit ihrem Hurricane. Rock you like a hurricane. Hier sind die Scorpions.

0: Private Inn. Krokus waren das hier bei Radio Bob mit Saskia, mit Carsten aus der Schweiz. Und von der gucken wir jetzt mal nach Mallorca.
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0: About You, das war on the Pretty Reckless hier bei Radio Bob am Freitagmorgen mit Saskia und mit Carsten. Und was macht man, wenn man unbedingt ein Konzert besuchen will, aber es keine Tickets mehr gibt? Man geht einfach hin und schummelt sich rein. Wenn das funktioniert, ich habe das mal gemacht. Das war so ein etwas improvisiertes Gelände. Ich weiß nicht, ob das geht, aber damals ging das. Ja. Das war mit Bauzäunen abgesperrt noch drumherum, also der Vorbereich. Und ja, dann haben wir nachher einfach irgendwann so einen Bauchzaun zur Seite gestellt und sind da, glaube ich, irgendwie, weiß ich, mit 10 Leuten durch oder so und dann sofort in der Menge abgetaucht und hat tatsächlich funktioniert. Ja.
1: Siehst du, das war noch Zeiten. Ja. Aber wenn es nach Liam Gallagher geht, dem Frontmann von Oasis, dann sollen das die Fans im nächsten Jahr bei ihrer Europatour 2027 auch machen, weil da waren ja die Tickets wieder innerhalb von Rekordzeit ausverkauft für alle 42 Shows. Und er hat gesagt, herzlichen Glückwunsch an alle, die eine Karte gekriegt haben und an alle anderen, versucht euch einfach reinzuschmuggeln.
0: Toll.
1: Also, drauf geschissen, hat er gesagt. Wenn es denn geht.
0: Ja.
1: Das ist ja die große Frage.
0: Ja, ja. Ich möchte wetten, das Security-Personal freut sich jetzt schon.
1: Freut sich jetzt schon,
0: über diesen,
1: ja,
0: Tipp. Bin mir sicher. Ja.
1: Aber also Oasis-Fans, könnte ich das zutrauen. Die tun fast alles, um die Jungs nochmal live zu sehen.
0: Ja, wir haben sie jetzt hier für euch mit Stand By Me und ihr müsst keine Bauzäune zur Seite stellen jetzt, sondern einfach nur das Radio ein bisschen lauter machen. Viel Spaß.

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4: Mit mir, Saskia Schenk.
0: Neue Platten.
4: Gibt's heute ein paar, zum Beispiel von Amon Amarth. The Allfather Awakens, das 13. Studioalbum der schwedischen Melodic Death Metaler. Außerdem erscheint Monarch, die dritte Platte der Alternative Rocker von Dead Poets Society. Die irischen Indie-Rocker von Codaline verabschieden sich nach 21 Jahren mit ihrem 5. und allerletzten Studioalbum We Were Only Young. NoFX bringt den Soundtrack zu ihrer Doku 40 Years of Fucking Up raus. Von Ghost Kid gibt's frischen deutschen Metalcore auf Follow the White Rabbit und von Immanence frischen schwedischen Metalcore auf Access Mundi. Also ab in die Plattenläden.
0: Rest in peace.
4: Auf den Tag genau vor 9 Jahren ist Tom Petty im Alter von 66 Jahren gestorben. Der US-Rocker erlitt einen Herzstillstand nach einer versehentlichen Überdosis der Schmerzmittel Oxycodon und Fentanyl. Wir schicken natürlich Grüße hoch in den Rockerhimmel.
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5: Sie sind ein echtes Phänomen. Seit über 6 Jahrzehnten jetzt im Musikbusiness und ich möchte einfach mal behaupten, jeder Mensch auf der Welt kennt die Rolling Stones.
4: Deswegen haben wir einen eigenen Stream auf radiobob.de und in der MyBob-App und auch einen eigenen Rolling Stones Podcast. Und jetzt am Wochenende ist Mick Jagger auch zu Gast im Backstage-Talk.
5: Ja, und da wollen wir mal reden über das aktuelle Album. Das ist ja auch wieder als erstes mal wahnsinnig erfolgreich gewesen, ist musikalisch ziemlich abwechslungsreich und hat auch inhaltlich die ein oder andere Message. Und darüber wird uns Mick Jagger ein bisschen mehr erzählen. Morgen um 14 Uhr geht's los. Jetzt kommen die Stones mit Angry. Schönen Freitag.

0: Aerosmith, superlässig, Ragdoll hier bei Radio Bob am Freitag mit Saskia, mit Carsten und wirklich superlässig, megalässig, hyperlässig war dein Besuch in Dublin bei U2, als du sie live sehen durftest. Ein Träumchen nach wie vor.
1: Ja, ich bin noch größerer Fan, als ich vorher war. Und ich war ja nicht alleine, ich war auch mit anderen Leuten da. Und die haben danach gesagt, jetzt bin ich richtig Fan. Also U2 haben auch nach 50 Jahren, weil das haben sie ja da gefeiert in Dublin, 50-jähriges Bandjubiläum, noch neue Fans dazu gewinnen können. Unter anderem dank der neuen Musik. Das Album Carnaval de Luz kommt ja am 13.11. raus. Und da sind sie so gut drauf wie ever, wie zu ihren besten Zeiten.
0: Ja, und von daher bin ich mir sicher, da werden sie viele weitere Fans gewinnen. Und ich kann mir auch vorstellen, dass viele junge Leute sich verlieben werden wieder in U2. Das ist ja ein Vorgeschmack auf das neue Album. Ne? Silencio heißt das Teil. Klingt richtig gut. Viel Spaß, schönen Freitag mit Radio Bob.

0: Boys are back in town. Thin Lizzy hier bei Radio Bob mit Saskia, mit Carsten und der Mann dahinter ist ja Phil Leinert. Und vielleicht heißt ja irgendein Auto da draußen zufälligerweise Phil. Dann könnt ihr uns das heute erzählen.
1: Wobei er sich ja lieber Philipp hätte nennen lassen wollen. Ne? Dann, wenn man Phil Leinert ehren möchte mit seinem Auto, dann sollte man es Philipp nennen.
0: Ja, aber ich finde, Autos sollten kurze Namen haben. Wie auch immer. Heute ist auf jeden Fall, gib deinem Auto einen Namentag.
1: Hast du deinen Autos immer einen Namen gegeben, Carsten?
0: Nein, wir hatten mal ein Auto, ja, das haben wir Trude genannt. Wobei der Name von meiner Frau kam. Nee, ich bin nicht so ein Namenstyp. Nee. Also auch jetzt unsere Autos, keine Namen aktuell.
1: Also mein Auto ist immer mein Muli. Das ist aber nicht in dem Sinne ein Name, sondern einfach die Bezeichnung für mein, weißt du? Also alle Autos, die ich jemals hatte, war mein Muli. Sozusagen.
0: Also auch immer so eine Möhre vorne hingehalten.
1: Ja, genau, damit es dann doch noch den Berg schafft. Aber vielleicht habt ihr ja rockige Namen für eure Autos oder egal welche Namen. Verratet es uns heute am Gib deinem Auto einen Namentag, mit was ihr so durch die Gegend cruist.
0: Ja, schickt mal ein paar Nachrichten hier über die MyBob-App direkt ins Studio. Gerne auch ein paar Sprachnachrichten. Wie heißen eure Autos? Das wollen wir wissen heute.

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1: Ich bin Gisa Weber. Schönen guten Morgen. Im dritten Spiel unter Bundestrainer Jürgen Klopp hat die DFB-11 den ersten Sieg gefeiert. Gegen Serbien setzten sich die Deutschen in der Nations League mit 2:0 durch. Am Sonntag steht dann das Rückspiel gegen Griechenland an. Das Hinspiel hatten die Deutschen verloren. Der Bundesgerichtshof hat die Preiserhöhung von Amazon Prime vor 4 Jahren für unwirksam erklärt. Der Online-Riese hätte das Abo nicht einfach ohne Zustimmung teurer machen dürfen, so die Richter. Für Kunden, die schon vor September 2022 Prime hatten, gelten jetzt erst einmal die alten Preise. Drohnen sollen bei der Bundeswehr bald eine größere Rolle spielen. Verteidigungsminister Pistorius hat ein eigenes Drohnenregiment angekündigt. Die Einheit mit bis zu 600 Kräften soll im Laufe des nächsten Jahres aufgebaut werden und mit Drohnen Reichweiten von bis zu 500 Kilometern abdecken. Für mehr als ein Jahr wird die wichtige Bahnstrecke Hannover-Berlin ab heute gesperrt. Sie soll umfassend saniert werden. Fernverkehrszüge werden umgeleitet. Heißt für die Fahrgäste etwa 80 Minuten mehr Zeit einplanen. Der Tankrabatt gilt wieder und stößt bei den Menschen im Land auf ein geteiltes Echo. Die Maßnahme ist richtig, sagt knapp die Hälfte im ARD-Deutschland-Trend. Fast genauso viele halten sie aber auch für falsch.
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2: So, diesen Tag müssen wir noch schaffen. Ja, es ist Freitag, 6:15 und da kommen wir jetzt gemeinsam durch. Wir nehmen uns jetzt also quasi virtuell alle an die Hände und dann geht's los.
3: Wir schaffen das, vor allem wenn Rush uns dazu in die Gänge bringt mit The Spirit of Radio.

0: 3.4. Das ist ein anderer Gaslight-Anthem hier bei Radio Bob. Am Freitag mit Saskia, mit Carsten. Und jetzt liegen hier noch genau 2 Tickets für Placebo. Und wir würden euch die so gern geben jetzt. Echt.
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2: Marc Trautes, ja, wir würden dir die Tickets wirklich gerne geben, aber dafür musst du ein kleines bisschen Rockmusikwissen beweisen. Warum möchtest du denn so gern bei Brian Molko und Co. dabei sein?
3: Eigentlich eine ganz lustige Geschichte. Mitte der 90er war ich mit einem, ja, mit Freunden, wollte mir die Mastered Seeds gucken in Köln. Und als Vorband spielte Placebo. Und okay, das war generell nicht ausverkauft, das Konzert. Und dann auf einmal gingen alle Leute, nachdem die Vorband Placebo gespielt hat, und sagten, wir haben gesehen, was wir wollten. wir hatten die also gar nicht richtig am Schirm, und wir haben dann die Mustard Seeds mit vielleicht noch 150 Mann geschaut. Alles andere war gegangen.
0: Ja. Okay. Ja.
3: Und so bin ich auf die aufmerksam geworden, und ich habe die auch bei Rock am Ring schon mal gesehen, und ich möchte mit meiner Frau gerne wieder dahin. Punkt.
2: Ja.
0: Absolut.
2: So, dann brauchen wir jetzt 3 richtige Antworten von dir, und die allererste gibst du uns bitte auf die Frage. Bei welchen Grunge-Rockern war Kurt Cobain Frontmann?
3: Nirvana.
2: Richtig. Welche Rocklegende wird auch als Fürst der Finsternis bezeichnet?
3: Ozzy Osbourne.
2: Richtig. Wahr oder falsch? Queens Leadgitarrist Brian May hat einen Doktortitel in Astrophysik.
3: Ja, richtig.
2: Ja!
3: Super!
2: Herzlichen Glückwunsch!
3: Vielen lieben Dank.
2: Und das heißt, du hast ein Date mit deiner Süßen bei Placebo.
3: Nehmen wir.
0: Ja.
3: Dankeschön.
0: Ja, dann sind's weg, die Tickets für Placebo. Aber auch in der nächsten Woche könnt ihr euch natürlich wieder die Karten für ein tolles Konzert verdienen. Dann geht's zu BAP. Die feiern ein halbes Jahrhundert schon. Und wenn ihr dabei sein wollt auf der Jubiläumstour, klickt radiobob.de und werdet Montag bei uns King of Bob.

0: Tommy Gunn von The Clash, großartiger Song, großartige Band hier bei Radio Bob am Freitagmorgen mit Saskia und Carsten. Und jetzt fühlen wir uns alle alt,
1: ja.
0: Denn der Song, zu dem wir jedes Jahr Silvester feiern, der auf vielen Partys auch in deiner Jugend gelaufen ist, Carsten, war ja...
1: Klar.
0: Wird 40 Jahre alt.
1: Ja, läuft heute nochmal gerne. Also ich finde, es ist wirklich ein großartiger Song. Final Countdown von Europe, von dem ist natürlich die Rede. Und ja, ich meine, Europe haben sich ja insgesamt mal zurückgemeldet. Wir mussten ein bisschen warten, also 9 Jahre, um genau zu sein. Aber jetzt haben sie ja wieder im September ein neues Album rausgehauen. Darüber freuen wir uns. Aber dieses Jubiläum, das muss natürlich gefeiert werden, das von Final Countdown.
0: Und deswegen kommen sie auf Tour, präsentiert von Radio Bob. 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
1: Ja, war ein Riesenerfolg, mit dem haben sie nie gerechnet. Sollte ja eigentlich nur so ein Intro sein irgendwie für eine besondere Show in der Disco. Das war mal der Anfang von dem Titel Final Countdown herausgekommen. Großartiger Song, großartiges Album. Und vom Album hören wir jetzt Rock the Night. Wir sind Europa.

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10: Mit mir, Saskia Schenk.
0: Geburtstag.
10: Hat heute Sting, der ehemalige The Police Frontmann und Solo-Rocker, wird 75 Jahre alt. Außerdem feiert Mike Rutherford von Genesis und Mike and the Mechanics seinen 76. Und American Pie-Sänger Don McLean wird 81. Wir wünschen allen Happy Birthday.
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10: Auf den Tag genau vor 31 Jahren haben Oasis ihr zweites Album What's the Story Morning Glory veröffentlicht, das auf Anhieb Platz 1 der UK-Charts erreicht. Das Album hat sich weltweit über 22 Millionen Mal verkauft und gewann 2010 den Brit Award für das beste britische Album der letzten 30 Jahre.
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2: Eigentlich wollten sie aufhören und keine neue Musik mehr machen, aber jetzt haben sie ihre Meinung doch nochmal geändert. Godsmack.
10: Ja, Frontmann Sully Erner hat ja vor einer Weile gesagt, es wird keine neue Musik mehr geben und jetzt hat er revidiert, er hat doch Bock und hat das auch eigentlich ganz anders gemeint. So, also
2: ja.
10: Irgendwie hat er das, er hat es nie so richtig so gemeint, egal, die Fans freuen sich. So im Sommer 2027 hat er in Aussicht gestellt, wird es ein neues Godsmack-Album geben.
2: Mal gucken, wie es klingt. Ähnlich wie das hier, dann wären wir ja zufrieden. Echt Godsmack für euch jetzt am Start mit Bulletproof.

0: Ja, großartige Nummer, ne? Ein echter Party-Song am Freitagmorgen hier bei Radio Bob. Manfred Manns Earth Band war das mit For You. Ihr hört Bobs Morgen mit Saskia, mit Carsten. Und heute wollen wir wissen, wie eure Autos heißen. Denn heute ist Gib deinem Auto einen Namentag. Und wir wollen wissen, welche sind's denn?
1: Hallo, liebes Bob-Team, hier ist Anni. Ich fahre beruflich einen roten Ford Puma, was ihm den Namen Red Hot Chili Puma eingebracht hat. Abgekürzt RHCP, wie das Original. Besten Dank, macht weiter so. Bis dann, tschüss.
2: Ja, hallo, ich bin Dennis aus Oldenburg und ich fahre einen Ford Ranger. Und in diesem Auto wird ja nur Rockmusik von Radio Bob gehört und deswegen heißt mein Auto Rockford.
3: Ja, perfekt. Ja,
0: absolut.
3: Und es sind einige rockige Autos da draußen unterwegs, nicht nur weil Radio Bob laut aufgedreht wird, sondern weil ihr ihnen auch richtig rockige Namen gebt. Und das wollen wir heute von euch hören. Gerne auch mit einer Sprachnachricht direkt zu uns ins Studio reinschicken über die MyBob-App.

0: Frisch.
1: ZZ Top kommt gewohnt lässig um die Ecke hier bei Radio Bob am Freitag mit Saskia, mit Carsten. Und jetzt werfen wir mal einen Blick nach Wiesbaden. Denn da kommen ja The New Roses her. Und da freuen wir uns ja auf neue Musik, also auf ein ganzes neues Album.
2: Ja, also das ist noch nicht ganz fertig. Das hat Frontmann Timmy Ruff jetzt in einem Interview ausgeplaudert. Aber sie arbeiten sich so langsam aber sicher dahin. Es gibt wohl schon ein paar neue Songs, die sie im Kasten haben. Und sie sind ja jetzt auch erstmal auf Tour unterwegs. Also mit dem ganzen Album wird es noch ein bisschen dauern. Aber hier und da werden sie uns mit neuer Musik beglücken.
1: Ja, das hier, das ist ja der erste Song, der schon da ist. Haben sie

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3: Ich bin Gisa Weber. Schönen guten Morgen. Erster Sieg für die deutsche Fußballnationalmannschaft unter Bundestrainer Jürgen Klopp. Im Nations League-Spiel gegen Serbien gab es einen 2:0-Erfolg. Die Amtszeit von Klopp war zuvor mit einem Unentschieden und einer Niederlage gestartet. In Europa werden russische Sabotageaktionen in den kommenden Monaten wohl noch eine größere Rolle spielen. Davon gehen europäische Sicherheitsbehörden aus, berichtet die Welt am Sonntag. Die Experten rechnen damit, dass es noch mehr Angriffe geben wird, auch in Deutschland. Die EU-Länder wollen mehr abschieben und setzen dabei auf umstrittene Zentren außerhalb Europas. Dafür haben die Innenminister der Mitgliedsländer jetzt grünes Licht gegeben. Wer nicht in der EU bleiben darf, aber auch nicht ins Heimatland zurück kann, soll in die Abschiebezentren kommen. Wer schon seit rund 4 Jahren Amazon Prime hat, zahlt erst einmal weniger. Der Bundesgerichtshof hat eine Preiserhöhung im September 2022 für unwirksam erklärt. Amazon hatte die Kosten für das Premium-Abo damals ohne Zustimmung erhöht. Alle, die es vorher hatten, zahlen jetzt vorerst den alten Preis. Auf der internationalen Raumstation ISS ist eine neue Crew eingetroffen. Der Flug der SpaceX-Rakete mit den 2 US-Astronauten, einem Kanadier und einem Russen an Bord, dauerte weniger als 8 Stunden. Die bisherige ISS-Crew hatte im Februar noch mehr als 30 Stunden gebraucht.
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4: Ich war ja in meinem Leben noch nie auf Mallorca.
5: Tja.
4: Und schon
5: Schade.
4: Gar nicht so.
5: Du meinst so richtig laut,
4: ja.
5: So richtig mit anderen Metal- und Rock-Verrückten zusammen. Ja, aber mit uns geht das ja, denn wir schicken euch zur Full Metal Holiday.
4: Und das heißt unter die Sonne, an den Pool und vor allem haben wir Bands für euch mit am Start wie Skindred, Beyond the Black, Italia ist am Start. Also
5: ja,
4: es wird richtig,
5: ja.
4: Richtig schön. Es kann sein, dass ihr mit denen vielleicht sogar am Pool abhängt und drumherum nochmal einen tollen Urlaub jetzt im Herbst genießen könnt.
5: So ist es. Wir kümmern uns um Flug und Hotel. Tickets, klar, sind natürlich auch dabei, nicht, für die große Party. Und wie kommt ihr ran? Nun, ihr müsst ganz schnell einen Song erkennen.
4: Und das könnt ihr gleich machen. Der schnellste fliegt gleich, also schnell noch anmelden auf Freitag.

0: We Didn't Start the Fire. Klassiker von Billy Joel hier bei Radio Bob mit Saskia, mit Carsten. Und die Nummer kann man schnell erkennen, behaupte ich einfach mal. Denn auf die Geschwindigkeit kommt er jetzt wieder an.
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2: Nur die Schnellsten kommen auf die Insel. Wir schicken euch nach Mallorca zu Bands wie Skindred, Beyond the Black oder auch zu Tarja. Patrick Müller könnte sich das sehr gut vorstellen, mit seiner Frau eine kleine harte Auszeit nochmal zu nehmen.
3: Das wäre mal wieder der perfekter Urlaub, ein Hotel, gute Musik, nette Leute. Geht ja nicht besser.
0: Wie nötig hättet ihr eine Auszeit?
3: Sehr.
2: So, aber
3: wir hätten
2: Frau?
3: Eh eigentlich Urlaub geplant zusammen mit den Kindern. Mhm. Aber da würden die sich vielleicht über eine Woche Urlaub mit Oma und Opa freuen.
2: Aber deine Frau weiß auch, dass du richtig, richtig schnell sein musst und dass, wenn du es nicht bist, es nicht so schlimm ist.
3: Ja, natürlich.
2: 1,22 Sekunden musst du schlagen.
3: Ich bin bereit.
0: Dann kommt hier jetzt dein Song.
3: Stopp. Ich glaube, das war schon über 1,2 Sekunden. Ich hätte jetzt AC/DC getippt.
0: Ja.
2: Ja.
3: Und Thunderstruck.
0: Nee, es ist das hier. Stiff Upper Lip. Wär's gewesen.
3: Ja.
2: Ja, ich guck trotzdem mal, wie lang es war.
0: Ja.
2: 3,38 Sekunden.
0: Ja, dann jetzt doch Urlaub mit den Kindern.
3: Eben, wird auch schön. Wird die Nordsee, also auch, ist auch ein Meer in der Nähe, aber...
2: So oder so hast du gewonnen.
3: Ja.
0: Geschwindigkeit ist gefragt, nur dann könnt ihr dabei sein bei der Full Metal Holiday. Nur der schnellste Flieg gibt's nur hier bei Radio Bob, wenn ihr dabei sein wollt. Klickt radiobob.de.

0: Live. Habe ich es gesagt oder habe ich es gesagt? Ich habe gesagt. Hm? Die deutsche Fußballnationalmannschaft der Männer würde jetzt im dritten Spiel gewinnen. Hier ist Radio Bob am Freitagmorgen mit Saskia und Carsten. Das waren Bon Jovi mit It's My Life. Eine perfekte Hymne, um zu feiern. Was war's? 2-0 haben sie gewonnen. Gegen Serbien.
1: Ja. Gegen Serbien, genau. Ja, ich meine, du bist ja auch Fußballexpertin, natürlich. Das wissen wir natürlich auch. Wer so lange so im Thema steckt wie du, der weiß das.
0: Ja, das ist im Gefühl, weißt du?
1: Ja, das ist vollkommen klar. Und also ich habe nicht alles gesehen, aber erste Halbzeit und ein bisschen was von der zweiten. Dann habe ich mich doch gedacht, geht's mal vielleicht besser ins Bett. Und habe irgendwie nochmal ein bisschen Zusammenfassung geguckt. Man kann doch ja insgesamt ganz zufrieden sein. Ich meine, die haben ja auch noch nie so zusammengespielt. Viele junge Leute mit dabei. Und von daher, ich meine, gut, Serbien sicherlich auch der vermeintlich schwächste Gegner bisher. Aber es ist so, es geht nach vorne.
0: Sie
1: sind auf dem Weg.
0: Da, wo wir Hoffnung sehen, nehmen wir sie. Und Journey zum Beispiel, das ist ja so eine Band. Wenn du da Songs von hörst, da denkst du auch, alles ist möglich, weißt du?
1: Absolut.
0: Separate Ways, Worlds Apart, Carsten.
1: Herrlich.

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14: Mit mir, Saskia Schenk.
1: Neue Platten.
14: Gibt's heute ein paar, zum Beispiel von Amon Amarth. The Allfather Awakens, das 13. Studioalbum der schwedischen Melodic Death Metaler. Außerdem erscheint Monarch, die dritte Platte der Alternative Rocker von Dead Poets Society. Die irischen Indie-Rocker von Codaline verabschieden sich nach 21 Jahren mit ihrem fünften und allerletzten Studioalbum We Were Only Young. NoFX bringt den Soundtrack zu ihrer Doku 40 Years of Fucking Up raus. Von Ghost Kid gibt's frischen deutschen Metalcore auf Follow the White Rabbit und von Immanence frischen schwedischen Metalcore auf Axis Mundi. Also ab in die Plattenläden.
1: Rest in peace.
14: Auf den Tag genau vor 9 Jahren ist Tom Petty im Alter von 66 Jahren gestorben. Der US-Rocker erlitt einen Herzstillstand nach einer versehentlichen Überdosis der Schmerzmittel Oxycodon und Fentanyl. Wir schicken natürlich Grüße hoch in den Rockerhimmel.
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14: Jetzt noch mal eine kleine Erinnerung raus an alle, denen es so geht wie dir und mir. Die nämlich vergessen haben, dass morgen Feiertag ist und man heute einkaufen muss, wenn man Essen braucht.
15: Ja, ich total verpennt. Also es ist halt irgendwie so, aber Samstag ein Feiertag ist auch super scheiße,
14: das
15: oder?
14: Das ist wirklich die beschissenste Variante eines Feiertages, die man abgreifen kann. Aber hey, dieses Jahr haben wir halt einfach mal Pech.
15: Ja, so ist es. Lässt sich nicht ändern. Also von daher, wenn ihr noch was besorgen müsst, dann muss das heute passieren. Und wir treiben euch jetzt an und jubeln einfach mit den Ärzten, Freunde. Hurra!

0: Boys Like Girls, The Great Escape waren das hier bei Radio Bob am Freitag mit Saskia, Armin, Carsten und heute, es gibt deinem Auto einen Namentag. Ja, und deshalb wollen wir wissen, macht ihr das und wie heißen die eigentlich, Patricia?
1: Hallo, also ich fahre einen Hyundai i10 in Schwarz und ich habe sie Betty genannt, nach Black Betty.
2: Moin Saskia, moin Carsten, hier ist der Steffen und wir sind im Besitz von gleich zwei Autos. Ich fahre einen Toyota Yaris Cross in Rot, das ist mein roter Teufel. Und meine Frau fährt eine Ford Fusion in Blau und der heißt Ridolin.
3: Oh.
2: Ich wünsche euch einen schönen Tag und macht's gut. Ciao.
3: Black Betty, roter Teufel und Fridolin, unsere Schildkröte hieß früher Fridolin. Ich hoffe, dass das Auto von deiner Frau schneller ist als unsere Schildkröte damals.
0: Ja, wir suchen heute die lustigen Autonamen. Also gebt ihr euren Autos denn welche und vielleicht sind ja auch ein paar rockige dabei. Ja, erzählt uns davon über die MyBob-App. Gerne mit einer schnellen Sprachnachricht.

0: Angels and Airwaves Surrender war das hier bei Radio Bob am Freitag mit Saskia, mit Carsten, und wir gratulieren heute ganz recht herzlich, denn vor dem Mann muss man sich wirklich ganz tief verbeugen, obwohl Saskia, bei dir geht ja auch so ein bisschen Empörung,
1: ja,
0: mit einher beim 75. Geburtstag von Sting.
1: Ja, erstmal Gratulation.
0: Ja.
1: Und dann, was für eine Schweinerei. Wie knackig und fit dieser Mann mit 75 Jahren noch ist. Wenn der auf einer Bühne steht, da denkst du doch nicht, der ist 75.
0: Nee, also, er ist schon so. Also das ist, ich meine, er achtet ja aber auch sehr auf sich. Ne? Er ist also ja vegan unterwegs und er achtet wahnsinnig auf seine Ernährung und er hält sich natürlich wahnsinnig fit. Ich möchte wetten, er hat auch den einen oder anderen Personal Trainer.
1: Ja, Yoga ist ja sein Ding auch. Ne? Seine Frau war ja Yoga-Lehrerin. Ich glaube, die machen jeden Tag zusammen 8 Stunden Yoga. Dann sieht man natürlich auch aus wie 35. Also von hinten sowieso.
0: Ist das so?
1: Ja, ist so. Kasper, jetzt muss auch mal mit Yoga anfangen. Ich habe auch schon ganz, ganz lange nicht mehr richtig Yoga gemacht. Aber Yoga ist schon geil.
0: Ich weiß nicht, keine Ahnung. Du meinst also, mit Tennis sehe ich mit 75 nicht so aus.
1: Na gut, gucken wir mal. Wir vergleichen dann, wenn es soweit ist.
0: Ja, der Mann, der ist auf jeden Fall noch topfit und vor allen Dingen auch stimmlich. Ne? Ja. Muss man ja wirklich sagen, der Wahnsinn, wo der noch hinkommt in dem Alter, toll.
1: Also, Gratulation an Sting zum 75. Wir haben ihn jetzt, er bringt sich das Ständchen selbst mit The Police und Roxanne.

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2: Ich bin Gisa Weber. Schönen guten Morgen. Im dritten Spiel unter Bundestrainer Jürgen Klopp hat die DFB-11 den ersten Sieg gefeiert. Gegen Serbien setzten sich die Deutschen in der Nations League mit 2:0 durch. Am Sonntag steht dann das Rückspiel gegen Griechenland an. Das Hinspiel hatten die Deutschen verloren. Der Tankrabatt gilt wieder und stößt bei den Menschen im Land auf ein geteiltes Echo. Die Maßnahme ist richtig, sagt knapp die Hälfte im ARD-Deutschland-Trend. Fast genauso viele halten sie aber auch für falsch. Die US-Regierung fordert von Europa, Dieselreserven freizugeben, um so die hohen Preise zu senken. Die EU-Kommission will darüber heute mit den Mitgliedsländern beraten. Spritpreise weltweit sind im Zuge des Iran-Kriegs gestiegen, den die USA mit ausgelöst haben. Konzerte, Bürgerfest, Mitmachaktionen. Der Tag der Deutschen Einheit wird dieses Jahr in Bremen gefeiert. Heute Nachmittag startet das große Bürgerfest. Morgen steht dann der offizielle Festakt an. Dazu wird auch die geballte Politprominenz in Bremen erwartet. Extreme Hitze belastet auch Westeuropa mehr und mehr. Der Sommer war der heißeste und trockenste seit Beginn der Aufzeichnungen, so der EU-Klimadienst Copernicus. Die Durchschnittstemperatur erreichte fast 22 Grad. Mit der Hitze werden auch Zehntausende zusätzliche Todesfälle verbunden.
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3: Carsten Weyers, du als Ramones-Fan, hast du eigentlich in diesem Jahr auf irgendeine ganz besondere Art und Weise das 50-Jährige deiner Lieblingsband, also einer deiner Lieblingsbands, gefeiert?
4: Du meinst, dass ich jetzt also irgendwie jetzt ganz, eine ganz besondere Festivität irgendwie gemacht hätte? Nee, das nicht. Aber ich habe tatsächlich hier und da nochmal wieder, glaube ich, das ein oder andere Mal mehr ein Album rausgeholt. Und ja, vielleicht habe ich in diesem Jahr auch einfach mehr Ramones-T-Shirts noch getragen als
3: ich. Sehr gut. Und jetzt haben wir gleich die Geburtstagsband mit I Wanna Be Sedated von den Ramones und vorher noch ganz schnell Queen mit I Want It All. 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

0: Ladies Sedated 1A Punkrock für euren Freitagmorgen hier bei Radio Bob mit Saskia, mit Carsten. Ach ja, wir haben immer die richtig gute Musik für euch. Allerdings müssen wir manchmal reden über richtig schlechte Musik. Ja. Jetzt wieder.
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2: Wir nehmen Fabian Grabig ins Gebet und locken ihm hervor, wann er was peinlicherweise gehört hat.
3: Das waren die Backstreet Boys. Mhm. Und ja, da wäre ich um die 11 Jahre gewesen sein.
2: Okay.
3: Oh. Ja, genau.
0: Ja, genau. So, bleib mal weg hier.
2: Wie groß war deine Liebe zu mir? Warst du auf Konzerten? Hast du Poster gehabt? Alben?
3: Nein, ich habe eigentlich, das war meine erste CD, die wo ich gekriegt habe und dementsprechend habe ich es dann aufgehört. Aber es war die einzige CD von denen.
0: Okay. Hast du die gekauft oder geschenkt bekommen?
3: Geschenkt gekriegt.
0: Ja, okay.
2: Ja.
3: Genau.
2: Gut, aber gut gefunden.
3: Ja.
2: Aber zum Glück findest du ja inzwischen was anderes gut. Wie bist du denn zum Rock gekommen?
3: Ja, das war eigentlich in der gleichen Zeit. Meine Schulkameraden, die haben da Metallica gehört und Linkin Park System of a Down. Ja, und da habe ich mich dann mitreißen lassen.
0: Ja, sehr, sehr gut. Das heißt, die Bands sind auch immer noch angesagt bei dir. Du freust dich also auch über Linkin Park aktuell.
3: Genau, richtig. Es sind ja viele Bands dazu gekommen. Metal hier eigentlich alles querbeet durch.
2: Ja.
3: Je härter, desto besser.
2: Sehr gut. Genau. Und wir belohnen deine sehr mutige Beichte natürlich mit Bobs Rockpaket.
3: Ja, super, danke schön.
0: Ja, und darin haben wir natürlich gute Musik, eine schöne Radio-Bob-Ausstattung und im Moment ja auch noch eine schöne Radio-Bob-Edition von Hitster. Kannst du schön angeben mit deinem Musikwissen.
3: Ja, geile Scheiße. Dankeschön.
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1: Linkin Park waren das hier bei Radio Bob mit Saskia und Carsten, die ja jetzt gerade im Kino zu sehen sind. Am 30. War ja der Film Unchatter zum ersten Mal in den Kinos zu sehen und es gibt im Moment immer noch so ein paar Termine. Und außerdem freuen wir uns auf neue Musik. Tatsächlich.
2: Juhu, das hat nämlich der Regisseur von Unchatter und natürlich Linkin Park Bandmitglied Joe Hahn in einem Interview nebenbei ausgeplaudert, dass sie so schnell wie möglich eigentlich wieder ins Studio wollen, weil sie sich kreativ so befruchtet, so inspiriert fühlen mit ihrer neuen Frontfrau Emily Armstrong, dass jetzt auch direkt mal Nachfolger zu From Zero eingehaucht werden soll.
1: Ja, finde ich cool. Also ich habe das ja sowieso schon immer gehofft und er hat jetzt ja gesagt, einfach, ja, sie haben auch immer jetzt schon Ideen entwickelt, jetzt während der Tour. Jetzt wollen sie erstmal so einen Monat, glaube ich, Auszeit nehmen und erstmal ein bisschen Roller kommen und dann wollen sie aber auch ganz konkret ins Studio. Ich finde, das klingt ja schon auch konkret.
2: Ja, also hoffentlich fix ein neues Linkin Park Album bei R.E.M. wird es das ja leider nicht mehr geben. Da müssen wir uns an den alten Songs festhalten. Zum Beispiel an It's the End of the World as

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8: Mit mir, Saskia Schenk.
12: Geburtstag
8: hat heute Sting. Der ehemalige The Police Frontmann und Solo-Rocker wird 75 Jahre alt. Außerdem feiert Mike Rutherford von Genesis und Mike and the Mechanics seinen 76. Und American Pie-Sänger Don McLean wird 81. Wir wünschen allen Happy Birthday.
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8: Auf den Tag genau vor 31 Jahren haben Oasis ihr zweites Album What's the Story Morning Glory veröffentlicht, das auf Anhieb Platz 1 der UK-Charts erreicht. Das Album hat sich weltweit über 22 Millionen Mal verkauft und gewann 2010 den Brit Award für das beste britische Album der letzten 30 Jahre.
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14: Heute ist Tag des Lächelns. Keine Ahnung, wie offiziell dieser Tag wirklich ist, aber schaden kann es ja nie und deshalb zaubern wir euch jetzt ein Lächeln. Na, ich möchte sagen, ein Grinsen aufs Gesicht.
8: Sogar im Doppelpack, denn wir haben gleich AC/DC und vorher Airborne. Und wenn Hard Rock aus Australien euch nicht glücklich macht, dann können wir euch auch nicht helfen.
14: Nee, bitte breit grinsen jetzt.

0: Money Talks, AC/DC unverkennbar hier bei Radio Bob. Am Freitagmorgen mit Saskia, mit Carsten habt ihr jetzt hoffentlich schön laut gehört in eurem Auto, das vielleicht einen Namen hat. Ja, darüber sprechen wir heute am Gib deinem Auto einen Namentag und deshalb wollen wir wissen, wie heißen sie denn, eure Kisten?
1: Manuela.
2: Guten Morgen, ihr beiden. Weil wir es gerade über Autos haben. Wir haben damals tatsächlich zwischenzeitlich mal einen ganz, ganz alten Mercedes gefahren, wo die Sitze noch so fast wie so ja, Möbelstücke waren. Also die Rückbank hat sich angefühlt wie ein Sofa. Der hieß Opa Heinz.
3: Moin, ihr zwei. Ja, mein Auto hat jetzt nicht gerade einen rockigen Namen. Ich habe den damals für meine Kleine, weil die das immer so toll fand, habe ich meinem Toyota Corolla, damals war es noch ein Auris, aber der Corolla hat es übernommen, den Namen Hupi gegeben. Das fand meine Tochter immer wunderschön. Und deswegen was ist mein Auto Hupi. Grüße von Carsten. Ciao, ciao.
1: Opa Heinz und Hupi. Und Jessie hat uns über die MyBob-App noch geschrieben. Ich fahre einen Mazda 2 in der hochtrabenden Farbe Airstream Blue Metallic, was auf Deutsch einfach nur ein helles Eisblau ist. Und deswegen heißt das Auto Ice Ice Baby.
0: Auch schön. Ja. Wie ist es bei euch? Haben eure Autos Namen? Wenn ja, erzählt uns davon über die MyBob-App. Gerne mit einer schnellen Sprachnachricht hier direkt ins Studio.
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0: Don't Stop von Fleetwood Mac hier bei Radio Bob am Freitagmorgen mit Saskia und Carsten. Morgen ist Feiertag. Nicht vergessen, wenn ihr noch Lebensmittel braucht, die müssen heute gekauft werden. Und ansonsten, was hast du am Wochenende geplant? Du musst trotz Feiertag, glaube ich, fußballtechnisch ran.
1: Ja, klar. Also meine C-Jugend, die wird spielen und freue ich mich natürlich wieder sehr drauf, obwohl das letzte Spiel ja nicht so wahnsinnig erfolgreich war leider. Aber wir haben jetzt in der Woche wieder hart gearbeitet und von daher freue ich mich auf jeden Fall darauf. Bei dir?
0: Ich habe nicht so wahnsinnig viel Spannendes vor. Ich muss so Dinge machen, die man im Haus machen muss. Weißt du, so Rasen mähen und so. Das ist nicht so viel, worauf man sich freuen kann. Aber heute steigen ja auch die ersten deutschen Meisterschaften im Headbangen zu Live-Musik. Also wenn man sich noch schnell körperlich betätigen möchte heute und einen Pokal dabei abstauben will, das ist möglich.
1: Ja, aber Headbang ist natürlich immer eine gute Idee. Ne? Auch wenn ihr einfach nur zu Hause bleibt, da könnt ihr immer ordentlich abgehen und wir haben natürlich die richtige Musik dazu. Wirklich in großer Auswahl.
0: Auf radiobob.de und in der MyBob-App haben wir für jeden Musikgeschmack genau den richtigen Stream und wenn man Headbang möchte, vielleicht die harte Seite oder den Metalcore-Stream oder natürlich den Heavy-Metal-Stream. Also da findet ihr immer genau das Richtige für dieses Wochenende.
1: In diesem Sinne wünschen wir euch ein schönes Wochenende. Gleich viel Spaß mit Andrea Schmidt und Bobs Vormittag. Und wir haben noch Simple Plan hier für euch mit Wake Me Up.

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4: Ich bin Gisa Weber. Schönen guten Morgen. Im dritten Spiel unter Bundestrainer Jürgen Klopp hat die DFB-Elf den ersten Sieg gefeiert. Gegen Serbien setzten sich die Deutschen in der Nations League mit 2:0 durch. Am Sonntag steht dann das Rückspiel gegen Griechenland an. Das Hinspiel hatten die Deutschen verloren. Auf der wichtigen Bahnstrecke Hannover-Berlin ist ab heute jede Menge Geduld gefragt. Die Strecke wird umfassend saniert. Züge werden umgeleitet oder durch Busse ersetzt. Fernverkehrszüge brauchen knapp 1,5 Stunden länger. Die Sanierung soll mehr als ein Jahr dauern. Am wieder aufgelegten Tankrabatt scheiden sich die Geister. Laut ARD Deutschland Trend hält knapp die Hälfte der Deutschen ihn für richtig. Fast genauso viele finden ihn falsch. Der Tankrabatt gilt seit gestern wieder. Die Spritpreise sind zunächst auch entsprechend gesunken. Extreme Hitze belastet auch Westeuropa mehr und mehr. Der Sommer war der heißeste und trockenste seit Beginn der Aufzeichnungen, so der EU-Klimadienst Copernicus. Die Durchschnittstemperatur erreichte fast 22 Grad. Mit der Hitze werden auch Zehntausende zusätzliche Todesfälle verbunden. Auf der internationalen Raumstation ISS ist eine neue Crew eingetroffen. Der Flug der SpaceX-Rakete mit den zwei US-Astronauten, einem Kanadier und einem Russen an Bord, dauerte weniger als 8 Stunden. Die bisherige ISS-Crew hatte im Februar noch mehr als 30 Stunden gebraucht.
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5: Tommy Henriksen, der hat schon viel gemacht in seinem Leben. Bei Les Cooper, da war Bassist, bei Warlock, Gitarrist. Seit 2022 lässt er seiner kreativen Ader mit seinem eigenen Solo-Projekt freien Lauf, Crossbones Scully. Da geht es um einen Außerirdischen, der die Erde retten soll. Musikalisch bekommt Tommy dabei immer wieder Unterstützung von echten Rockgrößen, auch auf seiner ganz neuen Single, nämlich von Phil Collins von Def Leppard. Und so klingt die Zusammenarbeit. Hier ist Thunder Love.

0: Andreas Schmidt hier am Freitag. Gleich in Bobs Vormittag Aerosmith Eat the Rich. Aber vorher mal zu Radio Bob-Hörer Andreas Weiße, der eigentlich kein Mallorca-Fan ist wegen Ballermann.
1: Ballermann ist das eine, was mich eigentlich an Mallorca so ein bisschen abschreckt. Aber ich meine, Full Metal Holiday, das ist natürlich ganz eine andere Hausnummer.
0: Tja, und für diese ganz eine andere Hausnummer gibt's von uns das Zimmer.
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0: Und tagsüber in der Sonne chillen und abends vor der Bühne komplett eskalieren. Das ist Full Metal Holiday. Wir machen euren Herbst zum lautesten Urlaub des Jahres. Andreas, was würdest du da auf jeden Fall mit einpacken?
1: Auf jeden Fall meine Kutte. Das ist eigentlich auch Festivalausstattung, ganz klar. Die Kutte gehört einfach dazu, weil die ist genau das, was mich im Laufe der letzten Jahre immer wieder geprägt hat und noch weiterhin prägen wird. Alles das, was ich darauf habe, das habe ich selbst erlebt und selbst mitgemacht. Dann natürlich, alles das, was man für irgendwo Sonne, Sand, Strand, Meer und alles braucht. Ich komme aus Schleswig-Holstein. Ich habe da ein bisschen Erfahrung. Allerdings in letzter Zeit brauchte man bei uns mehr den Regenschirm. Den werde ich nicht mitnehmen, hoffentlich.
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15: Nächstes Jahr steht für Fury in the Slaughterhouse ein echtes Doppeljubiläum an. 40 Jahre Bandgeschichte und gleichzeitig 10 Jahre seit ihrem legendären Comeback-Klassentreffen 2017. Mal schauen, wie sie das dann feiern. Vielleicht ja mal in einem großen Stadion, Hannover. Also ich wäre dabei. Wie auch schon vor 10 Jahren. Da war ich auch dabei bei den Konzerten. Hier sind Fury. Better times will come.

You're Lewis and the News bei Radio Bob, The Power of Love. Andrea Schmidt hier. Wir machen mal eine Zeitreise, genau 35 Jahre zurück. 2. Oktober 1991, 8 Tage zuvor, erscheint Nirvanas Nevermind. Und 3 Tage zuvor läuft erstmals das Video zu Smells Like Teen Spirit auf MTV. Keiner bei der Plattenfirma rechnet mit so einer Weltrevolution. Am wenigsten die Band selbst. Kurt Cobain, Chris Novoselic und Dave Grohl touren an diesem Abend, also heute vor 35 Jahren, ganz unbedarft im Van zu einem Konzert in einem kleinen Club in Washington D.C. Aber gleichzeitig beginnt da etwas zu kippen. Immer mehr Radiosender spielen ihren Song. MTV merkt, dass die Reaktionen ungewöhnlich stark sind. Plattenläden verkaufen ihre Exemplare und bei den Konzerten tauchen plötzlich Menschen auf, die schon mitsingen können. Ungeplant und ungebremst, denn man hatte eigentlich auf Come As You Are als Hit gesetzt, löst das Video zu Smells Like Teen Spirit dann eine Kettenreaktion aus, die Punks, Metalheads und Teenager gleichermaßen mitreißt. Wie wenig Cobain das damals an, zeigt seine Reaktion, als er eine Woche später erfährt, dass MTV ihren Song in Dauerrotation nimmt. Er sagt einfach nur, oh no. Nur wenige Monate später verdrängt Nevermind dann Michael Jackson von Platz 1 der US-Charts. Aus Nevermind gleich Lithium vor neuer Rock von Asia. The Traveler, Baradibob.

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1: Ich bin Gisa Weber. Schönen guten Tag. Konzerte, Bürgerfest, Mitmachaktionen. Der Tag der Deutschen Einheit wird dieses Jahr in Bremen gefeiert. Heute Nachmittag startet das große Bürgerfest. Morgen steht dann der offizielle Festakt an. Dazu wird auch die geballte Politprominenz in Bremen erwartet. Wer schon seit rund 4 Jahren Amazon Prime hat, zahlt erst einmal weniger. Der Bundesgerichtshof hat eine Preiserhöhung im September 2022 für unwirksam erklärt. Amazon hatte die Kosten für das Premium-Abo damals ohne Zustimmung erhöht. Alle, die es vorher hatten, zahlen jetzt vorerst den alten Preis. Drohnen sollen bei der Bundeswehr bald eine größere Rolle spielen. Verteidigungsminister Pistorius hat ein eigenes Drohnenregiment angekündigt. Die Einheit mit bis zu 600 Kräften soll im Laufe des nächsten Jahres aufgebaut werden und mit Drohnen Reichweiten von bis zu 500 Kilometern abdecken. Westeuropa hat den heißesten und trockensten Sommer seit Aufzeichnungsbeginn erlebt. Laut EU-Klimadienst Copernicus wurden dabei 17 flächendeckende Hitzetage mit über 30 Grad gezählt. Der bisherige Rekord waren 11. Zudem ist doppelt so viel Fläche verbrannt wie im langjährigen Schnitt. Im dritten Spiel unter Bundestrainer Jürgen Klopp hat die DFB-11 den ersten Sieg gefeiert. Gegen Serbien setzten sich die Deutschen in der Nations League mit 2:0 durch. Am Sonntag steht dann das Rückspiel gegen Griechenland an. Das Hinspiel hatten die Deutschen verloren.
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2: Habt ihr Lust auf die doppelte Portion Brian? Ja, gleicher Vorname, aber etwas anderer Sound. Während Brian Fallon für erdiges geschichtenerzählendes Heartland-Rock-Songwriting steht, mit tiefen Jersey-Wurzeln und Punkrock-Seele liefert Brian Adams diesen schnörkellosen, stadionreifen Kanada-Arena-Rock der 80er mit gigantischen Mitsing-Refrains. Gleich Brian Fallon, Not Bad for New Jersey, vorher Brian Adams, One-Eyed Love Affair. You're

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0: Vorne und Blondes bei Radio Bob Spaceman. Ja, von ihrem ersten und bisher einzigen Album, Bigger, Better, Faster, More. Aber dabei bleibt es nicht. Genau 35 Jahre danach soll es dann Anfang nächsten Jahres tatsächlich einen Nachfolger geben. Andrea Schmidt hier. Apropos neues Album, ich übergebe an Lara Bahnsen.
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2: Die meisten Bands verändern ihren Sound mit der Zeit und knüpfen dann immer an die Vorgängeralben an. Nothing But Thieves machen es auf ihrer neuen Platte Stray Dogs mal anders. Sie kehren zurück zu ihren Anfängen. Weg von Elektro-Einflüssen hin zu einem rauen, weniger perfekten Sound.

0: Mut muss belohnt werden. Nothing But Thieves klingen wieder rockiger, rauer und deswegen gibt's für Stray Dogs auch 4 von 5 Bockpunkten.
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18: Ende diesen Monats bringen dann Nickelback ihr brandneues Album Everything Under the Sun an den Start. Aber warum bis zum Ende diesen Monats warten, wenn ihr das Teil schon in wenigen Tagen hören könnt? Wie und vor allem auch wo und wen ihr dann von Nickelback persönlich treffen könntet, das verrate ich euch gleich nach drei Songs am Stück. Und los geht's dann mit neuem Rock von Nickelback. Hier ist Make Me Love You.

0: Volbeat bei Radio Bob Black Rose, Andrea Schmidt hier. Stellt euch vor, ihr sitzt bequem im Kinosessel, die Regler werden nach oben geschoben und dann hört ihr das neue Nickelback-Album Everything Under the Sun und das schon Wochen vor dem offiziellen Release Ende diesen Monats. Ja, das machen wir möglich.
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0: Wir laden euch am kommenden Dienstag ein zum exklusiven Pre-Listening ins Kino nach Köln. Hört dort alle neuen Tracks der kanadischen Rockschwergewichte vor allen anderen in voller Länge. Und auch genial, es kommt auch noch Nickelback-Bassist Mike Kröger höchstpersönlich vorbei. Er ist live vor Ort und beantwortet eure Fragen. Isabel Nordsieg, seit wann bist du Nickelback-Fan?
2: Noch gar nicht so lange, tatsächlich erst ein paar Wochen.
0: Was?
2: Ja,
0: wie ist dazu gekommen?
2: Mein Fan. Ja, ich habe zufällig über Social Media gesehen, dass die ein neues Album rausbringen. Und dann habe ich mich mal durch die alten Alben gehört und fand die so mega, dass ich da tatsächlich als Neufan jetzt einsteige.
0: Sehr gut. Ein ganz, ganz frischer, neuer Fan. Richtig. Und dann möchtest du gleich sowas Besonderes erleben. Nickelback.
2: Natürlich.
0: In einem Kino, beziehungsweise die Musik von Nickelback, die ganz neue und Mike Kröger, den Bassisten, vor Ort.
2: Natürlich.
0: Ja, wenn du so ein Neufan bist, was würdest du ihn denn gerne als erstes fragen?
2: Wie lange das überhaupt gedauert hat, bis so ein Album entsteht?
0: Okay, ja, dann frag ihn doch einfach, du bist dabei.
2: Nein! Du wirst es mir nicht glauben, aber das ist mein erstes Meet and Greet überhaupt.
0: Bah.
2: Ja, persönlich.
0: Ja, siehste. Ich glaube, das wird ein absolut besonderes Erlebnis nächsten Dienstag. Viel Spaß dabei.
2: Super, ich freue mich. Dankeschön.
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2: Ich bin Gisa Weber. Schönen guten Tag. 36 Jahre Deutsche Einheit. Offiziell gefeiert wird das in diesem Jahr in Bremen. Schon heute startet dort ein dreitägiges Bürgerfest mit Events auf über 100 Bühnen und einer Ländermeile. Zum 3. Oktobermorgen steht ein großer Festakt an. Bundespräsident Steinmeier hat sich laut Spiegel beim Koalitionsstreit über die Pflegereform eingeschaltet. Demnach rief er Finanzminister Klingbeil und Innenminister Dobrindt an. Offenbar sorgte er sich um den Fortbestand der Regierung. Der Inhalt der Gespräche ist aber nicht bekannt. Galeria Kaufhof ist pleite schon wieder. Zum vierten Mal in 6 Jahren hat die Warenhauskette Insolvenz angemeldet. Grund ist unter anderem ein weiterer Umsatzeinbruch. Nach 3 Rettungsaktionen droht dieses Mal das endgültige Aus. Westeuropa hat den heißesten und trockensten Sommer seit Aufzeichnungsbeginn erlebt. Laut EU-Klimadienst Copernicus wurden dabei 17 flächendeckende Hitzetage mit über 30 Grad gezählt. Der bisherige Rekord waren 11. Zudem ist doppelt so viel Fläche verbrannt wie im langjährigen Schnitt. Auf der internationalen Raumstation ISS ist eine neue Crew eingetroffen. Der Flug der SpaceX-Rakete mit den 2 US-Astronauten, einem Kanadier und einem Russen an Bord, dauerte weniger als 8 Stunden. Die bisherige ISS-Crew hatte im Februar noch mehr als 30 Stunden gebraucht.
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3: Ihre Entdeckung verdanken Dirty Honey unter anderem Slash. Ja, der Guns N' Roses-Gitarrist ist es, der sie gleich mal ins Vorprogramm seiner Solotour holt. Es folgen dann Supports bei Guns N' Roses oder auch The Who, aber mittlerweile haben sie sich längst als eigene Headliner etabliert. Und im Rahmen ihrer Lights Out Tour kommen sie dann im nächsten Februar nach Deutschland. Lights Out, das ist auch der erste Vorgeschmack auf das bald erscheinende neue Album. Hier sind Dirty Honey mit Lights Out.

0: Sum 41 bei Radio Bob, Underclass Hero. Andrea Schmidt hier. Heute ist der Gib deinem Auto einen Namen Tag. Das hat übrigens auch die Band Monster Truck gemacht. Die hatten so einen völlig runtergerockten, riesigen alten Van, mit dem sie früher auf Tour waren. Das Teil war so ein unkaputtbares Ungetüm, dass sie es eben Monster Truck getauft hatten und am Ende gleich dann die ganze Band danach benannt haben. Wie sieht's denn bei euch aus? Patrick Baumgarten hat sich gemeldet.
1: Bei mir geht's nicht um ein privates Auto, sondern um ein Fahrzeug aus unserem Fuhrpark auf der Arbeit. Wir haben ein paar Bullis und einer davon hat eben ein DAB Plus Radio. Und dieses eine Fahrzeug mit dem DAB Plus Radio, da läuft natürlich immer Radio Bob, wenn ich es fahre. Und deswegen haben wir es alle liebevoll das Bobmobil getauft. Wenn morgens dann geklärt wird, wer mit welchem Auto fährt, dann heißt es immer, ich nehme das Bobmobil. Euch einen schönen Tag und bis nächste Mal.
0: Ja, und auch Lars Fredo hat Bescheid gesagt.
2: Moin, ich bin Lars, ich fahre einen Volvo XC40 als rein elektrischen und der heißt bei mir einfach nur Silent Bob.
0: Tja, aber ich hoffe, im Wagen geht's laut zur Sache. Euer Auto hat auch einen besonderen Namen, der auch vielleicht besonders rockig ist? Dann her damit. Sagt Bescheid über unsere kostenlose MyBob-App. Gerne als Sprachnachricht oder als Mail. Und wenn ihr jetzt im Auto sitzt, laut aufdrehen für Metallica. Enter Sandman bei Radio Bob.

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25: 20 Jahre Stadium Arcadium. Die Red Hot Chili Peppers feiern ihr Erfolgsalbum mit einer neuen Jubiläumsedition. Heute erscheint das Doppelalbum von 2006 als limitierte 4er-LP-Ausgabe auf farbigem Vinyl. Das für alle Fans und Vinylsammler. Bei mir gleich die Red Hot Chili Peppers mit Californication for the Sherlocks und NYC.

0: Survivor bei Radio Bob, Burning Heart, Andrea Schmidt hier. Hey, das Wochenende ist fast da. Das bedeutet, Kollege und Rocklegende Sammy Hagar steht schon wieder in den Startlöchern, wie ja jeden Samstag, auch morgen am Feiertag ab 18 Uhr. Da hat er bei uns seine eigene Show. Und um was geht's da?
1: Hey, hey, hey, the Red Rocker Sammy Hagar here with my Top Rock Countdown. And this week's Top Rock Countdown is about Libra Rockstars. You'd have to be born between September 24th and October 23rd. And that would make you a Libra.
0: Tja. Es geht um Rockstars mit dem Sternzeichen Waage. Also The Police könnten dabei sein, weil Sting wird heute 75, Glückwunsch. Motley Crue könnten auch dabei sein, Tommy Lee wird morgen 64, auch Fleetwood Mac könnten dabei sein, denn Lindsay Buckingham wird morgen 77. Mal schauen, ob sie auch dabei sind. Das dann morgen zwischen 18 und 20 Uhr, Sammy Hagars Top Rock Countdown. Van Halen selbst könnten auch dabei sein. Sammy Hagar hat am 13. Oktober Geburtstag und ist Waage. Und sein Vorgänger und dann ja auch wieder Nachfolger David Lee Roth hat am 10. Oktober Geburtstag. Gleich Van Halen mit Sammy Hagar, Pound Cake, nach John Deaver and the Rockets of Love und Bigger Than America. Bye.

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0: Die Stones waren das mit Miss You hier bei Radio Bob. 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Ab 14 Uhr quetscht der Kollege Carsten Weyers die Rocklegende nochmal zum aktuellen Album Foreign Tongues aus. 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
1: But it's one of the strengths of the Rolling Stones, I think, is that they have a lot of influences. 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
0: Ja, mehr von Mick Jagger dann morgen ab 14 Uhr in Bobs Backstage Talk hier bei Radio.

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16: Bis Mitte Dezember geht die Tour von Guns N' Roses und dann wollen sie ja eigentlich ihr neues Album rausbringen. Ne? Das hat zumindest Gitarrist Slash in Aussicht gestellt. Also, mal gucken, ob es dieses Jahr noch was wird. Hier sind Guns N' Roses mit Paradise City bei Radio Bob.

Ein Geburtstagskind, Sting war das mit The Police und Message in a Bottle hier bei Radio Bob. 75 Jahre alt wird er heute. Fühlt sich besser an, als tot zu sein, hat Sting vor seinem Geburtstag zum Alter gesagt. Er sei sehr stolz auf die 75. Er fühle sich überhaupt nicht alt. Er sagt, ich habe das Gefühl, noch genauso viel Energie zu haben wie mit 14. Boah, also 14 ist vielleicht ein bisschen doll. So viel Energie kann man als Erwachsener doch eigentlich gar nicht haben. Aber schön, dass er sich so gut fühlt. Dann können wir ja noch lange auf ihn zählen. Rockige Glückwünsche an Sting. Und jetzt The Black Keys hier bei Radio Bob. Das ist Little Black Submarines.

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7: Ich bin Gisa Weber. Schönen guten Tag. Galeria Kaufhof ist pleite, schon wieder. Zum vierten Mal in 6 Jahren hat die Warenhauskette Insolvenz angemeldet. Grund ist unter anderem ein weiterer Umsatzeinbruch. Nach 3 Rettungsaktionen droht dieses Mal das endgültige Aus. Konzerte, Bürgerfest, Mitmachaktionen. Der Tag der Deutschen Einheit wird dieses Jahr in Bremen gefeiert. Heute Nachmittag startet das große Bürgerfest, morgen steht dann der offizielle Festakt an. Dazu wird auch die geballte Politprominenz in Bremen erwartet. Für mehr als ein Jahr wird die wichtige Bahnstrecke Hannover-Berlin ab heute gesperrt. Sie soll umfassend saniert werden. Fernverkehrszüge werden umgeleitet. Heißt für die Fahrgäste etwa 80 Minuten mehr Zeit einplanen. Am wieder aufgelegten Tankrabatt scheiden sich die Geister. Laut ARD Deutschland Trend hält knapp die Hälfte der Deutschen ihn für richtig. Fast genauso viele finden ihn falsch. Der Tankrabatt gilt seit gestern wieder. Die Spritpreise sind zunächst auch entsprechend gesunken. Westeuropa hat den heißesten und trockensten Sommer seit Aufzeichnungsbeginn erlebt. Laut EU-Klimadienst Copernicus wurden dabei 17 flächendeckende Hitzetage mit über 30 Grad gezählt. Der bisherige Rekord waren 11. Zudem ist doppelt so viel Fläche verbrannt wie im langjährigen Schnitt.
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8: U2 sind zurück mit einem neuen Album, das im November rauskommt, und anscheinend steht auch eine Stadiontour an. Zumindest proben sie gerade schon dafür, und Larry Mullen Jr. will ans Schlagzeug zurückkehren. Aus gesundheitlichen Gründen musste er die letzten Shows hier ausfallen lassen, aber wenn er auch nur für eine Stunde pro Abend wieder an den Drums sitzen kann, ist er schon happy. Wir halten euch auf jeden Fall auf dem Laufenden. Gleich U2 mit Pride nach Green Day hier bei Radio Bob. Hey!

Times Like These, das waren die Foo Fighters bei Radio Bob und sie tun es wieder. Die Foos stehen heute nochmal als Support für AC/DC auf der Bühne. Nach der sehr gelungenen Premiere Anfang September, bei der sie ja für The Pretty Reckless eingesprungen sind, sind sie heute eben in New Jersey nochmal als Special Guest mit am Start. Und Foo Fighters Frontmann Dave Grohl hat ja auch schon beim letzten Mal gesagt, er könne sich ganz gut eine gesamte gemeinsame Tour mit AC/DC vorstellen. Und da wären wir ja sowas von dabei, oder? Mal sehen, was draus wird. Schönen Freitag euch auf jeden Fall jetzt mit Elton John und Eric Clapton. Das ist Runaway Train bei Radio Bob.

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15: Und jetzt mit Muck aus unserem Deutschrock-Stream auf radiobob.de oder in unserer MyBob-App könnt ihr ja jederzeit reinhören. Ne? Über 60 Streams haben wir da für euch, also da ist wirklich für jede Stimmung was dabei. Jetzt die Broilers mit Die Beste aller Zeiten.

Ihr hört Radio Bob eben mit Bon Jovi und You Give Love a Bad Name. Gestern Abend hat uns der Herbst ja schon mal einen Vorgeschmack gegeben. Ne? Also zumindest bei uns hat es so krass geregnet. Nee, da ist Sommersonne doch schöner. Ne? 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
1: Ich bin Nanju Kuhlmann. Schönen guten Tag. Galeria Kaufhof ist pleite. Schon wieder. Zum vierten Mal in 6 Jahren hat die Warenhauskette Insolvenz angemeldet. Grund ist unter anderem ein weiterer Umsatzeinbruch. Nach 3 Rettungsaktionen droht dieses Mal das endgültige Aus. Am wieder aufgelegten Tankrabatt scheiden sich die Geister. Laut ARD Deutschlandtrend hält knapp die Hälfte der Deutschen ihn für richtig. Fast genauso viele finden ihn falsch. Der Tankrabatt gilt seit gestern wieder. Die Spritpreise sind zunächst auch entsprechend gesunken. Bei der Berlin-Wahl hat es eine Panne gegeben. In einem Wahlkreis in Spandau wurde ein falsches Ergebnis übermittelt. Statt einer CDU-Politikerin hat dort eigentlich ein AfD-Politiker gewonnen. Der Fehler hat jetzt auch Auswirkungen auf die Sitzverteilung im Berliner Abgeordnetenhaus. Westeuropa hat den heißesten und trockensten Sommer seit Aufzeichnungsbeginn erlebt. Laut EU-Klimadienst Copernicus wurden dabei 17 flächendeckende Hitzetage über 30 Grad gezählt. Der bisherige Rekord waren 11. Zudem ist doppelt so viel Fläche verbrannt wie im langjährigen Schnitt. Konzerte, Bürgerfest, Mitmachaktionen. Der Tag der Deutschen Einheit wird dieses Jahr in Bremen gefeiert. Heute Nachmittag startet das große Bürgerfest, morgen startet dann der offizielle Festakt. Dazu wird auch die geballte Politprominenz in Bremen erwartet.
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2: The New Roses arbeiten gerade an einem neuen Album, haben ja vor kurzem auch schon einen neuen Song davon veröffentlicht. Also sie machen Lust auf mehr. Gleich hören wir die Single hier, Saints and Sinners, nach George Thorogood and the Destroyers, Bad to the Bone bei Radio Bob.

0: R.E.M. waren das mit The Sidewinder Sleeps Tonight hier bei Radio Bob. Wir bringen euch ja immer wieder ganz dicht dran an die Stars, ne? Und diesmal dürft ihr sogar zusätzlich auch noch in ein ganz neues Album reinhören.
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0: Ja, eigentlich erscheint das neue Nickelback-Album ja erst am 30. Oktober, aber ihr könnt schon nächste Woche reinhören und zwar gemeinsam mit Bassist Mike Krüger. Er wird sich mit euch zusammen hinsetzen und über die Platte quatschen. Sandra, was würdest du ihn denn gerne mal fragen?
2: Ganz ehrlich, ich habe keine Ahnung.
0: Ganz spontan, ne, wäre das dann wahrscheinlich, wenn man da sitzt und dann was einem vielleicht so in den Kopf schießt, ne?
2: Genau.
0: Seit wann bist du denn Nickelback-Fan?
2: Boah, es muss Schulzeit gewesen sein, so 2005 rum oder so. Da hat das bei mir angefangen, da war Nickelback, ich sag mal, Nickelback war so der Einstieg zum Rock.
0: Ja, und mit ein paar anderen Nickelback-Fans und dann auch noch mit Mike Krüger in einem Raum, das wäre doch was, oder?
2: Das wäre absolut Wahnsinn. Allein schon in so einem Kino zu sitzen und dann halt über diesen Kino-Sound sich das neue Album anzuhören, das wäre Wahnsinn.
0: Und genau das wirst du erleben, denn du bist dabei!
2: Super, ich freue mich, danke.
0: Hast ja noch ein kleines bisschen Zeit, dir vielleicht noch eine coole Frage zu überlegen für Mike. Oder du machst einfach nur ein Foto mit ihm und genießt die neuen Songs.
2: Mach ich.
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14: Seit heute stehen wieder einige neue Alben in den Plattenläden, zum Beispiel von Amon Amarth oder NoFX. Und seit einer Woche ist ja auch schon die neue Platte von Betontod draußen. Wir fangen jetzt erst an, heißt sie. Und das hier ist ein Song davon. Eine letzte Runde bei Radio Bob.

Bobs Mittag eben mit Breaking Benjamin und Angels Fall. 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Und hier sind Slate jetzt auch mit Mama, We Are All Crazy Now.

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10: Ich bin Nanju Kuhlmann. Schönen guten Tag. Es ist die 4. Insolvenz in nur 6 Jahren. Galeria Kaufhof ist schon wieder pleite. Für die 12.000 Beschäftigten ist die Zukunft erneut ungewiss. Berichten zufolge sollen womöglich 30 weitere Standorte wegfallen, vorausgesetzt, es kann überhaupt weitergehen. Der Tankrabatt gilt wieder und stößt bei den Menschen im Land auf ein geteiltes Echo. Die Maßnahme ist richtig, sagt knapp die Hälfte im ARD Deutschlandtrend. Fast genauso viele halten sie aber auch für falsch. Flug ausgefallen oder stark verspätet. Justizministerin Hubich will, dass Passagiere künftig schneller an ihre Entschädigung kommen. Die Schlichtungsstelle des Bundes soll sich künftig auf Fälle konzentrieren, bei denen eine Einigung auch realistisch ist. Das soll den Bearbeitungsstau lösen. 36 Jahre deutsche Einheit. Offiziell gefeiert wird das in diesem Jahr in Bremen. Schon heute startet ein 3-tägiges Bürgerfest mit Events auf über 100 Bühnen und einer Ländermeile. Zum 3. Oktober morgen steht ein großer Festakt an. Die Zuckersteuer ist noch nicht vom Tisch. Das hat ein Regierungssprecher gesagt. Er geht davon aus, dass es bei dem Thema noch eine Einigung geben wird. Das Kanzleramt hatte gestern einen Entwurf von Finanzminister Klingbeil gestoppt. Der sei nicht mehrheitsfähig gewesen, so die Begründung.
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11: Es gibt ihn jetzt als Barbie-Puppe. Es gibt ihn jetzt als Ken für 70 Dollar in den USA. Lenny Kravitz, den hören wir gleich nach Avatar. Hier ist Crying Fire bei Radio Bob.

Are You Gonna Go My Way? Lenny Kravitz ist das hier bei Radio Bob. Im Februar erscheint das neue Album von Thunder Mother. Es trägt den wirklich guten Titel Mothers of Thunder. Und damit geht's dann auch auf Tour für die Donnermuttis. Unter anderem spielen sie präsentiert von Radio Bob in Hamburg in der großen Freiheit. Dann bestimmt auch diesen Song. Hier ist So Close in Bobs Nachmittag mit André Dostal.

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13: Den neuen Song von Tony Iommi gibt's gleich dem Gitarristen von Black Sabbath nach 38 Special. Hier ist Hold On Loosely bei Radio Bob.

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World Alone. Tony Iommi ist das hier von Black Sabbath bei Radio Bob. Heute ist der internationale Tag des Lächelns. Und es gibt ja so Songs, da grinst man sich einen ab. Ne? Da lächelt man so still vor sich hin, weil man beim Hören des Songs an irgendwas denken muss. Ne? Das erste Auto, an den ersten Kuss, irgendwas Peinliches, was keiner wissen darf. Welche Songs sind das bei euch? Bei mir ist das dieser hier zum Beispiel. Da muss ich lächeln, weil... Das kann ich nicht erzählen. Hier ist die Steve Miller Band. Hier ist Rockin' Me in Bobs Nachmittag mit André Doster.

Altes Fieber, die Toten Hosen in Bobs Nachmittag mit André Dostal, die machen sich jetzt bald auf den Weg nach Argentinien, weil sie nächste Woche ihre letzten Konzerte dort spielen werden. Die Hosen haben ja in Argentinien eine riesen Fanbase und nach diesen Auftritten soll dann Schluss sein. Aber bei uns, da spielen sie ja noch, zum Beispiel bei Rock am Ring im nächsten Jahr, präsentiert von Radio Bob. Und hier sind die Dire Straits, der Walk of Life.

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1: Ich bin Nanju Kuhlmann. Schönen guten Tag. Galeria Kaufhof ist pleite. Schon wieder. Zum vierten Mal in 6 Jahren hat die Warenhauskette Insolvenz angemeldet. Grund ist unter anderem ein weiterer Umsatzeinbruch. Nach 3 Rettungsaktionen droht dieses Mal das endgültige Aus. Am wieder aufgelegten Tankrabatt scheiden sich die Geister. Laut ARD Deutschlandtrend hält knapp die Hälfte der Deutschen ihn für richtig. Fast genauso viele finden ihn falsch. Der Tankrabatt gilt seit gestern wieder. Die Spritpreise sind zunächst auch entsprechend gesunken. Die Deutsche Bahn kommt bei der Pünktlichkeit nicht voran. Nur jeder 2. Fernzug ist im September rechtzeitig ans Ziel gekommen. Das liegt etwa an den vielen Baustellen, so die Bahn. Eine größere kam heute dazu. Die Bahnstrecke Hannover-Berlin wird saniert. Reisende müssen jetzt mehr Zeit einplanen. Die Schülerproteste in Frankreich laufen aus dem Ruder. Deshalb sind heute hunderte Schulen im Land zugeblieben. Seit Tagen gehen Schüler gegen den Lehrermangel und marode Schulgebäude auf die Straße. Dabei gibt's auch immer wieder Gewalt, Randale und Festnahmen. Konzerte, Bürgerfest, Mitmachaktionen. Der Tag der Deutschen Einheit wird dieses Jahr in Bremen gefeiert. Heute Nachmittag startet das große Bürgerfest. Morgen startet dann der offizielle Festakt. Dazu wird auch die geballte Politprominenz in Bremen erwartet.
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2: In fast genau einem Monat erscheint sein neues Album, ein Konzeptalbum über seine Heimat Kanada. Bryan Adams, hier ist Run to You bei Radio Bob.

Juve, Juve, You, The Who aus der Mongolei sind das zusammen mit From Ashes to New hier bei Radio Bob. Neue CDs gibt's ab heute oder Schallplatten oder Streams, wie ihr wollt, ne? Amon Amarth haben was Neues gemacht, neuer Death Metal aus Schweden. Dann gibt's neue Musik von der Dead Poets Society, von Ghost Kid, von Coderline und von Johnny Marr, das ist der Gitarrist von The Smiths. Außerdem gibt's eine Deluxe-Ausgabe von Rubber Soul von den Beatles, neu abgemischt mit vielen Überraschungen. Viel Spaß mit den ganzen neuen Sachen. Hier kommt was ganz Altes von 1984. Van Halen, hier ist Jump.

Big Jack, das sind AC/DC hier in Bobs Nachmittag mit André Dostal. Guter Song, aber wer die Zeichnung von Angus Young auf dem Cover der Single verbrochen hat, ja, da können die bei der Plattenfirma doch nicht gesagt haben, oh toll, ja, so machen wir das, so kommt das in die Läden. Es sei denn, das war die 12-jährige Nichte von irgendjemandem aus der Band oder so, dann ist es wiederum okay. Hier ist Aerosmith, hier ist Crying bei Radio Bob.

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19: In 26 Tagen startet Back to the Beginning bei uns in den Kinos. Die Dokumentation rund um das letzte Konzert von Ozzy Osbourne. Hier ist Under the Graveyard bei Radio Bob.

Over the Hills and Far Away. Gary Moore in Bobs Nachmittag mit André Dostal. Heute am internationalen Tag des Lächelns. Ja, es gibt ja so Songs, da grinst man sich einen ab, da lächelt man so vor sich hin, weil man beim Hören des Songs an irgendwas denken muss, ne? Das erste Auto, der erste Kuss, irgendwas Peinliches, was keiner wissen darf. Welche Songs sind das bei euch? Regina schreibt über die MyBob-App, bei mir ist es I Was Made for Loving You von Kiss, weil der Song der einzige Rocksong war, den der DJ bei unserer Hochzeit dabei hatte. Da ist damals alles schiefgegangen, was schiefgehen konnte. Und das war das Highlight. Deshalb muss ich bei dem Song jedes Mal grinsen, wenn ich ihn irgendwo höre. Regina, mein Beileid. Ja, was war denn das für ein DJ? So, und ich muss immer grinsen, wenn ich was von den Damn Yankees höre, weil ich dann daran denke, dass ihre Musikvideos so originell sind. Also mehr Klischee und mehr 90er geht nicht. Sucht die mal bei YouTube, dann wisst ihr, was ich meine. Hier sind die Damn Yankees, Coming of Age bei Radio Bob.

Here She Comes. Airborne in Bobs Nachmittag mit André Dostal. So, dieser Song hier war vor 50 Jahren mehr oder weniger der Startschuss für den Punk. Hier sind die Ramones mit ihrem allerersten Song. Blitzkrieg Bob hören wir jetzt hier bei Radio Bob.

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2: Ich bin Nanju Kuhlmann. Schönen guten Tag. Es ist die vierte Insolvenz in nur 6 Jahren. Galeria Kaufhof ist schon wieder pleite. Für die 12.000 Beschäftigten ist die Zukunft erneut ungewiss. Berichten zufolge sollen womöglich 30 weitere Standorte wegfallen. Vorausgesetzt, es kann überhaupt weitergehen. Der Tankrabatt gilt wieder und stößt bei den Menschen im Land auf ein geteiltes Echo. Die Maßnahme ist richtig, sagt knapp die Hälfte im ARD Deutschlandtrend. Fast genauso viele halten sie aber auch für falsch. Flug ausgefallen oder stark verspätet. Justizministerin Hubich will, dass Passagiere künftig schneller an ihre Entschädigung kommen. Die Schlichtungsstelle des Bundes soll sich künftig auf Fälle konzentrieren, bei denen eine Einigung auch realistisch ist. Das soll den Bearbeitungsstau lösen. In Bremen laufen die Feierlichkeiten zum Tag der Deutschen Einheit. Am Nachmittag gab es den Startschuss für ein Bürgerfest mit Musik, Theater und Diskussionsrunden. Zum 3. Oktober morgen steht ein großer Festakt an. Mit dabei sind auch Bundespräsident Steinmeier und Kanzler Merz. Die Zuckersteuer ist noch nicht vom Tisch. Das hat ein Regierungssprecher gesagt. Er geht davon aus, dass es bei dem Thema noch eine Einigung geben wird. Das Kanzleramt hatte gestern einen Entwurf von Finanzminister Klingbeil gestoppt. Der sei nicht mehrheitsfähig gewesen, so die Begründung.
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3: In einem Monat erscheint das neue Album von U2. Und U2 hören wir auch gleich. Nach diesem neuen Song von Asia, hier ist The Traveler, Into the Light bei Radio Bob.

0: One, You Two in Bobs Nachmittag mit André Dostal. Es gibt ja Songs, die erkennt man wirklich innerhalb einer Sekunde, oder? Den hier zum Beispiel. Last Resort von Papa Roach. Oder den hier. Smoke on the Water von Deep Purple. So schwer ist das gar nicht, deswegen mach doch mal hier mit.
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0: Denn der Schnellste fliegt. Wer einen Song um kurz nach sieben in Bobs Morgen am schnellsten erkennt, der fliegt für eine Woche nach Malle zur Full Metal Holiday. Jeden Tag Konzerte am Pool, auf der Bühne, an der Bar, am Strand. Beyond the Black sind dabei. Warrant, Skinred und viele, viele andere. Und das Ganze ist jetzt schon Ende des Monats. Also mit

She Don't Know Me. Bon Jovi in Bobs Nachmittag mit André Dostal. Die Tour ist erstmal zu Ende und die Stimme von Sänger John, die hat ja auch einigermaßen gehalten. Na, viele Songs hat er aber tiefer gesungen als früher und man sah, dass er sich teilweise doch ziemlich anstrengen musste, die Töne zu treffen. Aber man munkelt, dass sie nächstes Jahr nach Deutschland kommen. Hier ist Bobs Nachmittag mit André Dostal und mit Volbeat, The Bliss. Man.

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16: Joan Jett feiert das 45. Jubiläum ihres Debütalbums mit einer Sonderauflage. Und ebenso 45 wird dann natürlich auch dieser Song hier. I Love Rock'n'Roll. Hier sind Joan Jett and the Blackhearts bei Radio Bob.

Glory Days, Kiss and Dynamite in Bobs Nachmittag mit André Dostal. Der Queen-Film live in Budapest hatte jetzt Premiere in London und Gitarrist Brian May und Schlagzeuger Roger Taylor waren da und haben sich den Fans gezeigt. Ab nächster Woche läuft er auch bei uns in den Kinos. Wir sind Queen, hier ist Somebody to Love.

0: I'm not okay, I promise my chemical romance waren das bei Radio Bob. Ja, gleich der Wunsch, Bob, aber wie jeden ersten Freitag im Monat wird er wieder gekapert, diesmal von den Kollegen von Rise Against.
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0: 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Und hier sind NXS, hier ist Mystify. Oh,

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1: Ich bin Nanju Kuhlmann. Schönen guten Abend. Musik, Theater, Diskussionen. Der Tag der Deutschen Einheit wird wieder groß gefeiert. Die zentralen Feierlichkeiten gehen in Bremen über die Bühne. Hier läuft seit dem Nachmittag ein Bürgerfest mit viel Programm. Die geballte Politprominenz versammelt sich dann morgen bei einem offiziellen Festakt. Die G7-Länder geben Dieselvorräte frei. Es geht um 100 Millionen Barrel Diesel und Rohöl in den kommenden Monaten, sagte Frankreichs Präsident Macron. US-Präsident Trump hatte das zuvor von den europäischen Partnern gefordert, um so die hohen Spritpreise zu senken. Galeria Kaufhof ist pleite. Schon wieder. Zum vierten Mal in 6 Jahren hat die Warenhauskette Insolvenz angemeldet. Grund ist unter anderem ein weiterer Umsatzeinbruch. Nach 3 Rettungsaktionen droht dieses Mal das endgültige Aus. Die Deutsche Bahn kommt bei der Pünktlichkeit nicht voran. Nur jeder

0: Der zweite Fernzug ist im September rechtzeitig ans Ziel gekommen. Das liegt etwa an den vielen Baustellen, so die Bahn. Eine größere kam heute dazu. Die Bahnstrecke Hannover-Berlin wird saniert. Reisende müssen jetzt mehr Zeit einplanen. Westeuropa hat den heißesten und trockensten Sommer seit Aufzeichnungsbeginn erlebt. Laut EU-Klimadienst Copernicus wurden dabei 17 flächendeckende Hitzetage über 30 Grad gezählt. Der bisherige Rekord waren 11. Zudem ist doppelt so viel Fläche verbrannt wie im langjährigen Schnitt.
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1: Ich bin Nanju Kuhlmann. Schönen guten Abend. In Bremen laufen die Feierlichkeiten zum Tag der Deutschen Einheit. Am Nachmittag gab es den Startschuss für ein Bürgerfest mit Musik, Theater und Diskussionsrunden. Zum 3. Oktober morgen steht ein großer Festakt an. Mit dabei sind auch Bundespräsident Steinmeier und Kanzler Merz. Die G7-Länder geben Dieselvorräte frei. Es geht um 100 Millionen Barrel Diesel und Rohöl in den kommenden Monaten, sagte Frankreichs Präsident Macron. US-Präsident Trump hatte das zuvor von den europäischen Partnern gefordert, um so die hohen Spritpreise zu senken. Es ist die vierte Insolvenz in nur 6 Jahren. Galeria Kaufhof ist schon wieder pleite. Für die 12.000 Beschäftigten ist die Zukunft erneut ungewiss. Berichten zufolge sollen womöglich 30 weitere Standorte wegfallen, vorausgesetzt, es kann überhaupt weitergehen. Bei einer Razzia gegen die Rechtsrock-Szene in Mecklenburg-Vorpommern, Schleswig-Holstein und Bayern sind rund 33.000 Tonträger sowie Geld und Wertsachen in Höhe von gut 2 Millionen Euro beschlagnahmt worden. Das haben die Ermittler jetzt mitgeteilt. 4 Männer sollen seit Jahren volksverhetzende Musik verkauft haben. Flug ausgefallen oder stark verspätet. Justizministerin Hubich will, dass Passagiere künftig schneller an ihre Entschädigung kommen. Die Schlichtungsstelle des Bundes soll sich künftig auf Fälle konzentrieren, bei denen eine Einigung auch realistisch ist. Das soll den Bearbeitungsstau lösen.
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2: Gerade habt ihr eine Stunde mit Rise Against verbracht, deswegen ist dieser Wunschbob heute eine Stunde kürzer. Ist aber kein Problem, wir hauen direkt rein. Was wollt ihr hören? Meldet euch in der MyBob-App.
3: Moin, Radio Bob. Ich habe zwar kein schönes Baustellenradio von euch bekommen, aber ich bin gerade am Bau und ich brauche ein bisschen Motivation. Und deswegen wünsche ich mir von Andrew WK Party Hard. Grüße aus der Eifel. Tschö, tschö.

0: Black Rose bei Radio Bob im Wunschbob Wanting and Waiting. Als die Linkin Park Doku rauskam letztens, da habe ich euch ja gefragt, ob ihr die schon gesehen habt und uns hier vielleicht ein kleines Review geben könntet, wie die euch gefallen hat. Der nächste Wunschbobber hat an uns gedacht.
1: Hallo Nina, mein Name ist Marc Altenhofen und ich würde mir gerne von Linkin Park Heavy is the Crown wünschen. Ich war gestern Abend mit meiner Frau zusammen im Kino. Wir haben uns den Film Unshattered, die Linkin Park Story, angeschaut. Und ich muss sagen, absolut begeistert von dem Film, absolut begeistert auch von der Story, von der Idee, Emily Armstrong als neue Sängerin zu installieren. Mega Geschichte. Für jeden Linkin Park-Fan ist der Film nur zu empfehlen. Und deshalb nochmal im Geiste den Film abspielen zu lassen, würde ich mir von Linkin Park Heavy is the Crown wünschen. Vielen lieben Dank.

Manic Street Preachers sind das mit Australia bei Radio Bob im Wunschbob. Und das jetzt als nächstes ist was Besonderes. Der ist nämlich ganz frisch, dieser Song von Nickelback. Haben wir gerade erst ausgepackt, die neue Single Make Me Love You.

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7: John Deva and the Rockets of Love haben sich folgenden Song gewünscht, Bigger Than America. Und ihr könnt es ihnen gleich tun und euch hier auch was wünschen. Meldet euch einfach in der MyBob-App, am besten mit einer Sprachnachricht. Was soll hier noch laufen?

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0: Das sind Journey mit Any Way You Want It bei Radio Bob im Wunschbob. Und hier läuft's auch Any Way You Want It. Ihr müsst mir nur sagen, was ihr wollt, in der MyBob-App.
1: Hallo, liebes Bob-Team, hier ist Jens. Und wir müssen musikalisch abwechseln mal wieder nach Japan. Deshalb würde ich gern No God von Bandmate hören.

0: Das sind Kiss mit Heavens on Fire bei Radio Bob im Wunschbob. Und der nächste Songwunsch ist ein kleiner Abschiedsgruß, möchte ich fast mal sagen.
1: Hallo, hier ist der Torschen. Ich habe gedacht, ich probiere mal den Wunschbob aus und ihr könntet mir einen ganz großen Gefallen tun. Mein jüngster Sohn, der rückt heute bei der Bundeswehr ein. Erster 10er, hier geht's los. Und es wäre natürlich super passend, wenn ihr von Status Quo You're in the Army Now spielen würdet. Vielen Dank.

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1: Ich bin Nanju Kuhlmann. Schönen guten Abend. Musik, Theater, Diskussionen. Der Tag der Deutschen Einheit wird wieder groß gefeiert. Die zentralen Feierlichkeiten gehen in Bremen über die Bühne. Hier läuft seit dem Nachmittag ein Bürgerfest mit viel Programm. Die geballte Politprominenz versammelt sich dann morgen bei einem offiziellen Festakt. Am wieder aufgelegten Tankrabatt scheiden sich die Geister. Laut ARD Deutschlandtrend hält knapp die Hälfte der Deutschen ihn für richtig. Fast genauso viele finden ihn falsch. Der Tankrabatt gilt seit gestern wieder. Die Spritpreise sind zunächst auch entsprechend gesunken. Galeria Kaufhof ist pleite. Schon wieder. Zum vierten Mal in 6 Jahren hat die Warenhauskette Insolvenz angemeldet. Grund ist unter anderem ein weiterer Umsatzeinbruch. Nach 3 Rettungsaktionen droht dieses Mal das endgültige Aus. Die Deutsche Bahn kommt bei der Pünktlichkeit nicht voran. Nur jeder 2. Fernzug ist im September rechtzeitig ans Ziel gekommen. Das liegt etwa an den vielen Baustellen, so die Bahn. Eine größere kam heute dazu. Die Bahnstrecke Hannover-Berlin wird saniert. Reisende müssen jetzt mehr Zeit einplanen. Westeuropa hat den heißesten und trockensten Sommer seit Aufzeichnungsbeginn erlebt. Laut EU-Klimadienst Copernicus wurden dabei 17 flächendeckende Hitzetage über 30 Grad gezählt. Der bisherige Rekord waren 11. Zudem ist doppelt so viel Fläche verbrannt wie im langjährigen Schnitt.
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1: Ich bin Nanju Kuhlmann. Schönen guten Abend. In Bremen laufen die Feierlichkeiten zum Tag der Deutschen Einheit. Am Nachmittag gab es den Startschuss für ein Bürgerfest mit Musik, Theater und Diskussionsrunden. Zum 3. Oktober morgen steht ein großer Festakt an. Mit dabei sind auch Bundespräsident Steinmeier und Kanzler Merz. Die G7-Länder geben Dieselvorräte frei. Es geht um 100 Millionen Barrel Diesel und Rohöl in den kommenden Monaten, sagte Frankreichs Präsident Macron. US-Präsident Trump hatte das zuvor von den europäischen Partnern gefordert, um so die hohen Spritpreise zu senken. Es ist die vierte Insolvenz in nur 6 Jahren. Galeria Kaufhof ist schon wieder pleite. Für die 12.000 Beschäftigten ist die Zukunft erneut ungewiss. Berichten zufolge sollen womöglich 30 weitere Standorte wegfallen, vorausgesetzt, es kann überhaupt weitergehen.

0: Einer Razzia gegen die Rechtsrock-Szene in Mecklenburg-Vorpommern, Schleswig-Holstein und Bayern sind rund 33.000 Tonträger sowie Geld und Wertsachen in Höhe von gut 2 Millionen Euro beschlagnahmt worden. Das haben die Ermittler jetzt mitgeteilt. 4 Männer sollen seit Jahren volksverhetzende Musik verkauft haben. Flug ausgefallen oder stark verspätet. Justizministerin Hubich will, dass Passagiere künftig schneller an ihre Entschädigung kommen. Die Schlichtungsstelle des Bundes soll sich künftig auf Fälle konzentrieren, bei denen eine Einigung auch realistisch ist. Das soll den Bearbeitungsstau lösen.
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1: Ich bin Jana Klunikowski. Schönen guten Abend. In Bremen laufen die Feierlichkeiten zum Tag der Deutschen Einheit. Am Nachmittag gab es den Startschuss für ein Bürgerfest mit Musik, Theater und Diskussionsrunden. Zum 3. Oktober selbst steht dann ein großer Festakt an. Mit dabei sind auch Bundespräsident Steinmeier und Kanzler Merz. Auf die Deutsche Bahn kann man sich weiterhin nicht so richtig verlassen. Auch im September ist nur jeder zweite Fernzug pünktlich gewesen. Die Bahn spricht von vielen Baustellen und gestörten Anlagen. Ab sofort ist auch die Strecke Hannover-Berlin für ein Jahr gesperrt. Sie wird saniert, Fernzüge werden umgeleitet. Die G7-Länder geben Dieselvorräte frei. Es geht um 100 Millionen Barrel Diesel und Rohöl in den kommenden Monaten, so Frankreichs Präsident Macron. US-Präsident Trump hatte diesen Schritt zuvor von den europäischen Partnern gefordert, um so die hohen Spritpreise zu senken. Galeria Kaufhof ist pleite. Schon wieder. Zum vierten Mal in 6 Jahren hat die Warenhauskette Insolvenz angemeldet. Grund ist unter anderem ein weiterer Umsatzeinbruch. Nach 3 Rettungsaktionen droht dieses Mal das endgültige Aus.
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4: Ich bin Jana Klonikowski. Schönen guten Abend. Musik, Theater, Diskussionen. Der Tag der Deutschen Einheit wird wieder groß gefeiert. Die zentralen Feierlichkeiten gehen dieses Jahr in Bremen über die Bühne. Dort läuft seit dem Nachmittag ein Bürgerfest mit viel Programm. Die geballte Politprominenz versammelt sich dann jetzt am Samstag bei einem offiziellen Festakt. Es ist die vierte Insolvenz in nur 6 Jahren. Galeria Kaufhof ist erneut pleite. Für die 12.000 Beschäftigten ist die Zukunft damit erneut ungewiss. Berichten zufolge sollen womöglich 30 weitere Standorte wegfallen, vorausgesetzt, es kann überhaupt weitergehen. Die Deutsche Bahn kommt bei der Pünktlichkeit nicht voran. Nur jeder zweite Fernzug ist im September rechtzeitig ans Ziel gekommen. Laut Bahn liegt das auch an vielen Baustellen. Eine größere kam jetzt dazu. Die Bahnstrecke Hannover-Berlin wird saniert. Reisende müssen mehr Zeit einplanen. Westeuropa hat den heißesten und trockensten Sommer seit Aufzeichnungsbeginn erlebt. Laut EU-Klimadienst Copernicus wurden dabei 17 flächendeckende Hitzetage über 30 Grad gezählt. Der bisherige Rekord waren 11.
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4: Ich bin Jana Klonikowski. Die G7-Länder geben Dieselvorräte frei. Es geht um 100 Millionen Barrel Diesel und Rohöl in den kommenden Monaten, so Frankreichs Präsident Macron. US-Präsident Trump hatte diesen Schritt zuvor von den europäischen Partnern gefordert, um so die hohen Spritpreise zu senken. Es ist die vierte Insolvenz in nur 6 Jahren. Galeria Kaufhof ist erneut pleite. Für die 12.000 Beschäftigten ist die Zukunft damit erneut ungewiss. Berichten zufolge sollen womöglich 30 weitere Standorte wegfallen, vorausgesetzt, es kann überhaupt weitergehen. Auf der griechischen Insel Rhodos ist eine deutsche Touristin von einem Blitz getroffen worden und gestorben. Ihr Mann wurde bei dem Unglück an einem Strand verletzt. In der Region toben seit Tagen Unwetter. Auf Kreta etwa hatte es zuletzt heftige Überschwemmungen gegeben. In Bremen laufen die Feierlichkeiten zum Tag der Deutschen Einheit. Am Nachmittag gab es den Startschuss für ein Bürgerfest mit Musik, Theater und Diskussionsrunden. Zum 3. Oktober selbst steht dann ein großer Festakt an. Mit dabei sind auch Bundespräsident Steinmeier und Kanzler Merz.

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1: Ich bin Jana Klonikowski. Die G7-Staaten pumpen zusätzlich Diesel in den Markt. Die Staats- und Regierungschefs haben sich darauf geeinigt, 100 Millionen Barrel Diesel und Rohöl aus ihren Reserven freizugeben. Als Reaktion auf die Entscheidung ist bereits der Ölpreis runtergegangen. Galeria Kaufhof ist pleite. Schon wieder. Zum vierten Mal in 6 Jahren hat die

Dazu, die Bahnstrecke Hannover-Berlin wird saniert. Reisende müssen mehr Zeit einplanen. Musik, Theater, Diskussionen. Der Tag der Deutschen Einheit wird wieder groß gefeiert. Die zentralen Feierlichkeiten gehen dieses Jahr in Bremen über die Bühne. Seit dem Nachmittag läuft dort ein großes Bürgerfest. Jetzt am Samstag gibt's dann einen offiziellen Festakt. Serge Gnabry wird beim Nations League-Spiel gegen Griechenland am Sonntag nicht im DFB-Kader sein. Er ist bereits aus dem Trainingslager abgereist. Gnabry ist der einzige Spieler, der in allen drei Spielen unter Neubundestrainer Jürgen Klopp zum Einsatz gekommen ist.